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1: 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Und ich sorge später dafür, dass euch eure Tasse Kaffee noch besser schmecken wird. Versprochen, denn für Kaffeefans gibt's gerade richtig gute Nachrichten. 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
2: Ich bin Jan-Henner Reitzer. Das Kreuzfahrtschiff Hondius, auf dem das Hunter-Virus ausgebrochen war, hat Teneriffa verlassen und ist auf dem Weg in die Niederlande. Dort soll es desinfiziert werden. Bis auf eine Restbesatzung waren alle Menschen von Bord gebracht und in ihre Heimatländer ausgeflogen worden. Positiv getestet wurde mittlerweile auch ein spanischer Passagier. Vorher war das Virus auch schon bei nach Frankreich und in die USA ausgeflogenen Passagieren nachgewiesen worden. Ein 17-jähriger Syrer soll einen Terroranschlag in Hamburg geplant haben. Er ist deshalb festgenommen worden.
3: Der 17-jährige soll von der Terrormiliz Islamischer Staat inspiriert worden sein, heißt es. Er habe geplant, eine unbestimmte Anzahl Ungläubiger zu töten. Als mögliche Anschlagsorte habe er ein Einkaufszentrum, eine Bar oder eine Polizeiwache im Blick gehabt. Laut Ermittlern wollte der 17-jährige Syrer Sprengstoff, Molotow-Cocktails oder ein Messer verwenden und habe sich bereits Dünger, Grillanzünder, eine Sturmhaube und ein Messer beschafft. Bereits am Donnerstag hätten Spezialkräfte den Jugendlichen vorläufig festgenommen. Ronny Tochau, Nachrichtenredaktion.
2: Die Waffenruhe im Krieg mit dem Iran hängt nach den Worten von US-Präsident Donald Trump am seidenen Faden. Rund um diplomatische Bemühungen, wie der Krieg beendet werden könnte, schimpfte Trump über einen neuen Vorschlag der Führung des Irans.
4: Es sei der größte Müll, dieser Vorschlag, sagte Trump. Er habe gar nicht zu Ende gelesen, denn er wolle ja nicht seine Zeit verschwenden. Ursprünglich habe der Iran zugestimmt, angereichertes Uran aus dem Land zu schaffen. Nun ist davon nichts mehr zu lesen. Trump verglich die Waffenruhe mit einem Patienten an der Herz-Lungen-Maschine mit einer 1%igen Überlebenschance. Das sei nicht gut, meinte Trump. Aber immer noch glaubt er an eine diplomatische Lösung. Wie es aber jetzt weitergeht, ist völlig unklar. Tina Eck, USA.
2: Spitzenvertreter der Bundesregierung kommen heute Abend im Koalitionsausschuss zusammen. Union und SPD stehen unter Druck, zum Beispiel weitere Entlastung wegen der gestiegenen Spritpreise auf den Weg zu bringen, nachdem eine geplante 1.000-Euro-Prämie im Bundesrat gescheitert war. Auch bei geplanten Reformen bei der Rente oder Steuer liegen die grundsätzlichen Positionen der Regierungsparteien weit auseinander. Das Wetter, die Vorhersage des Deutschen Wetterdienstes. Im Süden und von Nordwesten her ziehen Regengebiete über Deutschland. In höheren Lagen kann es auch schneien. In einem Streifen vom Südwesten bis in den Nordosten gibt es auch Auflockerungen. Bei Tiefstwerten zwischen 7 und 0 Grad. Der Tag bringt einen Wechsel von Wolkenschauern und vereinzelten Graupelgewittern. Vom Westen und Südwesten her gibt es im Laufe des Tages mehr sonnige Abschnitte. Die Temperaturen erreichen 8 bis 15 Grad. Auch in den nächsten Tagen bleibt es wechselhaft.
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3: Unsere Wettervorhersage? 100% Sonne im Herbst.

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1: Ich bin Jan-Henna Reitze. Im Ukraine-Krieg ist eine 3-tägige Waffenruhe ausgelaufen, in der Russland und die Ukraine weitgehend auf gegenseitige Luftangriffe verzichtet hatten. Die Ukraine geht davon aus, dass Russland diese Angriffe wieder aufnimmt.
2: Die Waffenruhe kam vor allem dem Kreml gelegen, weil sie für die gesamten 3 Tage um den hier in Russland groß gefeierten 9. Mai galt. Eine dauerhafte Waffenruhe lehnt Kreml-Chef Putin aber weiter ab, bis die Verhandlungen über ein Kriegsende abgeschlossen sind. Dazu setzt er vor allem weiter auf die US-Vermittler, die schon bald hier in Moskau erwartet werden. Putin zeigte sich aber auch bereit, jemanden aus der EU zu beteiligen. Das ist neu. Er sagte, es solle jemand sein, der bisher nicht mit abschätzigen Äußerungen über Russland aufgefallen sei. Aus Moskau, Ulf Mauder.
1: Das Hantavirus ist auch bei einem spanischen Passagier nachgewiesen worden, der isoliert ist und bisher keine Symptome hat. Der positive Test ist in Madrid durchgeführt worden. Vorher war das Virus auch schon bei 2 Passagieren nachgewiesen worden, die nach Frankreich und in die USA ausgeflogen worden waren. Alle waren an Bord eines Kreuzfahrtschiffes, auf dem das Virus ausgebrochen war. Das Schiff ist inzwischen mit einer Restbesatzung auf dem Weg von Teneriffa in die Niederlande, wo es desinfiziert werden soll. Kaffee ist günstiger geworden. Nach einer Umfrage der deutschen Presseagentur haben die großen Lebensmittelhändler in Deutschland die Preise ihrer Eigenmarken gesenkt.
3: Die Produkte kosten seit dieser Woche 10 bis 50 Cent weniger als bisher. Eine Kilopackung Bohnen liegt je nach Sorte zwischen 10,50 Euro und 11,50 Euro. Auch Pads und Kapseln werden billiger. Die Discounter und Supermärkte begründen das mit sinkenden Rohstoffpreisen. Insgesamt gesehen hat sich Kaffee aber in den vergangenen Jahren stark verteuert, sowie auch andere Lebensmittel. Grund dafür waren höhere Rohstoffpreise nach Trockenheit und schwachen Ernten. Thomas Bremser, Redaktion.
1: Beim Absturz eines Kleinflugzeuges in Namibia sind der Pilot und alle 3 Passagiere ums Leben gekommen. Bei den Toten handelt es sich um deutsche Staatsangehörige. Darunter sind eine langjährige Mitarbeiterin der Schwarz-Unternehmergruppe, zu der Lidl und Kaufland gehören, ihr Ehemann und der gemeinsame Sohn. Die Absturzursache ist noch unklar. Das Wetter, die Vorhersage des Deutschen Wetterdienstes. Im Süden und von Nordwesten her ziehen Regengebiete über Deutschland. In höheren Lagen kann es auch schneien. In einem Streifen vom Südwesten bis in den Nordosten gibt es auch Auflockerungen. Bei Tiefstwerten zwischen 7 und 0 Grad. Der Tag bringt einen Wechsel von Wolkenschauern und vereinzelten Graupelgewittern. Vom Westen und Südwesten her gibt es im Laufe des Tages mehr sonnige Abschnitte. Die Temperaturen erreichen 8 bis 15 Grad. Auch in den nächsten Tagen bleibt es wechselhaft.
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1: Hey, heute feiern wir im ESC Countdown einen echten deutschen Evergreen. Wunder gibt es immer wieder von Katja Epstein. 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Und ich sorge später dafür, dass euch eure Tasse Kaffee noch besser schmecken wird. 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
2: Ich bin Jan-Henner Reitze. Die Bundesregierung steht unter Druck, bei geplanten Reformen wie der Rente oder in Sachen Steuern gemeinsame Lösungen zu finden. Themen, die heute Abend im Koalitionsausschuss besprochen werden sollen. Außerdem wollen Union und SPD einen neuen Ansatz finden, was den gestiegenen Spritpreisen noch entgegengesetzt werden könnte.
3: Für die schwarz-roten Koalitionäre geht es heute hier in der Hauptstadt um zwei Punkte. Zum einen müssen sie mindestens Ansätze finden, wie die Bürger entlastet werden sollen, nachdem die Pläne mit der 1.000-Euro-Prämie ja im Bundesrat gescheitert sind. Und zum anderen müssen sie sich nach der offenbar kontroversen letzten Runde zusammenraufen und auf das Wesentliche fokussieren, wie CSU-Chef Söder betont. Mentale Aufräumarbeiten nennt er das. Wie weit Schwarz-Rot da heute kommt, ist allerdings schwer zu sagen. Thomas Thonfeld, Berlin.
2: Im Ukraine-Krieg ist eine dreitägige Waffenruhe ausgelaufen. Hintergrund waren Feierlichkeiten in Russland zum Jahrestag des Sieges im Zweiten Weltkrieg. Es wird erwartet, dass Luftangriffe wieder aufgenommen werden. Der ukrainische Präsident Volodymyr Zelensky sagte, Russland habe nicht die Absicht, den Krieg zu beenden. Den Vorschlag von Russlands Präsident Wladimir Putin, den früheren Bundeskanzler Gerhard Schröder als Vermittler einzusetzen, hatten unter anderem Vertreter der EU und der Ukraine abgelehnt. Griechenland will Massentourismus stärker begrenzen. Die Regierung hat dazu neue Regeln vorgestellt, zum Beispiel für den Hotelbau.
4: Überfüllte Bars, Cafés und Tavernen. Und es ist laut, sehr laut. Rund um die Uhr. Besonders betroffen sind Inseln wie Santorini und Mykonos. Dort sollen neue Hotels stark begrenzt werden auf maximal 100 Betten. Und ganz wichtig, in einem 25 Meter Streifen entlang der Küsten ist Neubau künftig verboten. Ob das klappt, ist allerdings unklar, sagen viele vor Ort. Denn mit rund 38 Millionen Touristen im Jahr in einem Land mit etwa 11 Millionen Einwohnern ist das keine leichte Aufgabe.
2: In Wassenberg in Nordrhein-Westfalen ist ein Mann auf offener Straße erschossen worden. Der Täter soll aus einem Auto ausgestiegen sein und die tödlichen Schüsse abgefeuert haben. Dann flüchtete der Schütze mit dem Auto, in dem noch ein weiterer Mann gesessen haben soll. Weitere Hintergründe sind bisher noch unklar. Das Wetter, die Vorhersage des Deutschen Wetterdienstes. Im Süden und von Nordwesten her ziehen Regengebiete über Deutschland. In höheren Lagen kann es auch schneien. In einem Streifen vom Südwesten bis in den Nordosten gibt es auch Auflockerungen. Bei Tiefstwerten zwischen 7 und 0 Grad. Der Tag bringt einen Wechsel von Wolkenschauern und vereinzelten Graupelgewittern. Vom Westen und Südwesten her gibt es im Laufe des Tages mehr sonnige Abschnitte. Die Temperaturen erreichen 8 bis 15 Grad. Auch in den nächsten Tagen bleibt es wechselhaft.
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1: Unsere Wettervorhersage: 100% Sonne im Herzen. 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
2: Ich bin Jan-Henner Reitzer. Das Kreuzfahrtschiff Hondius, auf dem das Hunter-Virus ausgebrochen war, hat Teneriffa verlassen und ist auf dem Weg in die Niederlande. Dort soll es desinfiziert werden. Bis auf eine Restbesatzung waren alle Menschen von Bord gebracht und in ihre Heimatländer ausgeflogen worden. Positiv getestet wurde mittlerweile auch ein spanischer Passagier. Vorher war das Virus auch schon bei nach Frankreich und in die USA ausgeflogenen Passagieren nachgewiesen worden. Ein 17-jähriger Syrer soll einen Terroranschlag in Hamburg geplant haben. Er ist deshalb festgenommen worden.
3: Der 17-jährige soll von der Terrormiliz Islamischer Staat inspiriert worden sein, heißt es. Er habe geplant, eine unbestimmte Anzahl Ungläubiger zu töten. Als mögliche Anschlagsorte habe er ein Einkaufszentrum, eine Bar oder eine Polizeiwache im Blick gehabt. Laut Ermittlern wollte der 17-jährige Syrer Sprengstoff, Molotow-Cocktails oder ein Messer verwenden und habe sich bereits Dünger, Grillanzünder, eine Sturmhaube und ein Messer beschafft. Bereits am Donnerstag hätten Spezialkräfte den Jugendlichen vorläufig festgenommen. Ronny Tochau, Nachrichtenredaktion.
2: Die Waffenruhe im Krieg mit dem Iran hängt nach den Worten von US-Präsident Donald Trump am seidenen Faden. Rund um diplomatische Bemühungen, wie der Krieg beendet werden könnte, schimpfte Trump über einen neuen Vorschlag der Führung des Irans.
4: Es sei der größte Müll, dieser Vorschlag, sagte Trump. Er habe gar nicht zu Ende gelesen, denn er wolle ja nicht seine Zeit verschwenden. Ursprünglich habe der Iran zugestimmt, angereichertes Uran aus dem Land zu schaffen. Nun ist davon nichts mehr zu lesen. Trump verglich die Waffenruhe mit einem Patienten an der Herz-Lungen-Maschine mit einer 1%igen Überlebenschance. Das sei nicht gut, meinte Trump. Aber immer noch glaubt er an eine diplomatische Lösung. Wie es aber jetzt weitergeht, ist völlig unklar. Tina Eck, USA.
2: Spitzenvertreter der Bundesregierung kommen heute Abend im Koalitionsausschuss zusammen. Union und SPD stehen unter Druck, zum Beispiel weitere Entlastung wegen der gestiegenen Spritpreise auf den Weg zu bringen, nachdem eine geplante 1.000-Euro-Prämie im Bundesrat gescheitert war. Auch bei geplanten Reformen bei der Rente oder Steuer liegen die grundsätzlichen Positionen der Regierungsparteien weit auseinander. Das Wetter, die Vorhersage des Deutschen Wetterdienstes. Im Süden und von Nordwesten her ziehen Regengebiete über Deutschland. In höheren Lagen kann es auch schneien. In einem Streifen vom Südwesten bis in den Nordosten gibt es auch Auflockerungen. Bei Tiefstwerten zwischen 7 und 0 Grad. Der Tag bringt einen Wechsel von Wolkenschauern und vereinzelten Graupelgewittern. Vom Westen und Südwesten her gibt es im Laufe des Tages mehr sonnige Abschnitte. Die Temperaturen erreichen 8 bis 15 Grad. Auch in den nächsten Tagen bleibt es wechselhaft.
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2: 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Warum dieser Klassiker bis heute Kult ist, das hört ihr gleich. Und ich sorge später dafür, dass euch eure Tasse Kaffee noch besser schmecken wird. Versprochen, denn für Kaffeefans gibt es gerade richtig gute Nachrichten. Auch das alles gleich.
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2: Ich bin Dirk Zeitler. Das Kreuzfahrtschiff Hondius, auf dem das Hunter-Virus ausgebrochen war, ist auf dem Weg in die Niederlande. Es hat die Insel Teneriffa am Abend verlassen. Außerdem wurde bekannt, dass auch ein nach Spanien ausgeflogener Passagier positiv auf das Virus getestet wurde.
3: Die Zahl der nachweislich Infizierten wächst. Auch bei nach Frankreich und in die USA ausgeflogenen Passagieren waren Tests schon positiv. Der in Spanien betroffene Passagier hat bisher keine Symptome. Auch den nach Deutschland gebrachten Menschen geht es bisher gut, sie müssen aber in Quarantäne bleiben. Von dem betroffenen Kreuzfahrtschiff waren bis auf eine Restbesatzung alle Menschen von Bord gebracht worden. Wenn das Schiff in Rotterdam ankommt, soll es dort gründlich desinfiziert werden. Jan-Henner Reitz zur Nachrichtenredaktion.
2: Nur wenige Stunden nach dem Ende einer befristeten Waffenruhe hat Russland die Ukraine nach Angaben aus Kiew erneut massiv angegriffen. Die ukrainische Luftwaffe meldete in der Nacht Drohnenangriffe auf die Hauptstadt Kiew und weitere Städte. Die seit Samstag geltende Waffenruhe war in der Nacht ausgelaufen. Über Verletzte und das Ausmaß der Schäden gab es zunächst keine Information. Hohe Wohnkosten in deutschen Großstädten schrecken viele Berufstätige ab. Dies hat nach einer Umfrage der Beratungsgesellschaft PwC auch Folgen für die Unternehmen. Denn diese haben dadurch zunehmend Probleme, Fachkräfte zu gewinnen und zu halten.
4: Eine Fülle an Bars und Restaurants, Museen, Kinos und an jeder Ecke ein Späti. Das Leben in der Stadt bietet einiges. Deshalb fühlen sich 9 von 10 Befragten an ihrem Wohnort eigentlich auch wohl, wenn da nicht die teuren Mieten wären. In deutschen Großstädten sei es ein Glücksspiel, eine bezahlbare Wohnung zu finden, heißt es. Der Umfrage zufolge spielt für rund die Hälfte von Jobsuchenden die Miete eine große Rolle, noch vor der Länge des Arbeitswegs. Punkten könnten Arbeitgeber nach Ansicht der Befragten daher mit Mietzuschüssen oder auch in dem Betriebswohnungen bereitgestellt werden. Tanja Wagner, Nachrichtenredaktion.
2: Die Spitzen von Union und SPD kommen heute Abend im Koalitionsausschuss zusammen, um über Entlastungen angesichts der hohen Energiepreise, über den Haushalt und den weiteren Reformfahrplan zu beraten. Es ist die erste Sitzung dieser Art seit dem Treffen vor einem Monat in der Villa Borsig. Das Treffen damals gilt inzwischen als ein Tiefpunkt der Zusammenarbeit von CDU, CSU und SPD.
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5: Momentan in Bad Oldesloe 1 Grad, Hamburg 5, Bremen 5, Hannover 6, Steinhagen in Ostwestfalen-Lippe 4 und Illingen an der Saar 2 Grad. Heute heißt es Sonne und Wolken im Wechsel, immer wieder ziehen Schauer durch, örtlich kann es auch mal graupeln, in den Bergen fällt Schnee. Gute Nachrichten kommen aus Westen und Südwesten, da zeigt sich öfter die Sonne, die Höchstwerte zwischen 8 und 15 Grad und dabei wird es am wärmsten am Oberrhein.
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5: 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Auf in den Dienstag mit einer Riesenhymne von Udo Jürgens. 17 Jahre blondes Haar. Toller Schlager, Dino. Und vorher macht uns Helene Fischer wach. Hier ist mit keinem anderen.

0: 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Heute ist
1: Dienstag, der 12. Mai 2026. Heute vor 55 Jahren schreibt das bundesdeutsche Fernsehen Mediengeschichte. Wiebke Bruns gibt als erste Nachrichtensprecherin ihr Debüt im ZDF. Mit den Sprechnachrichten eröffnet sie Frauen endgültig die Tür in ein bis dahin rein männlich dominiertes Nachrichtenstudio. Ein kleiner Auftritt mit großer Wirkung. Wenn ihr heute Geburtstag habt, feiert ihr mit Thomas Dooley, der deutsch-amerikanische Fußballspieler, bekannt unter anderem vom 1. FCK und FC Schalke 04, wird heute 65. Als internationaler Profi und Nationalspieler mit Haltung und klarer Stimme war er weit mehr als nur ein Verteidiger auf und neben dem Platz. Und dieser Tag steht auch ganz im Zeichen der Fürsorge. Heute ist Internationaler Tag der Pflege. Weltweit werden Pflegerinnen und Pfleger gewürdigt, die tagtäglich für andere da sind. Oft unter großem Druck, aber dafür mit umso mehr Herz. Der Aktionstag erinnert an Florence Nightingale und sagt schlicht: Danke für eure Arbeit.
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0: Start in den Dienstag. Ihr hört Antenne Schlager um jetzt 7:08.
1: Hey, tausch du deinen Ronaldo gegen Michael Ballack mit mir?
0: Ja, so das waren damals die typischen Sätze auf dem Schulhof, also wo wir die Sticker für die Panini-Hefte gesammelt haben. Es war einfach ein Muss zu jeder EM und WM. Jetzt ist es ungefähr noch ein Monat, bis die nächste Fußball-WM startet. Und da fragen wir uns, machen das Kinder eigentlich heutzutage noch? Wenn ja, dann müssen sie auf jeden Fall sehr viel Taschengeld dafür zur Seite legen. Der Fokus hat nämlich jetzt untersucht, wie viel Geld wir ungefähr brauchen, um ein Panini-Heft komplett mit allen Stickern zu füllen. Im besten Fall sind das mindestens 1.500 Euro. Denn zum ersten Mal sind ja 48 Mannschaften dabei, vorher waren es immer nur 32. Außerdem sind die Sticker teurer geworden, statt 20 Cent kosten die jetzt 22 Cent. Und um alle 980 Sticker mindestens einmal zu ziehen, müssen wir ungefähr 1.500 Euro ausgeben. Dann doch lieber das Geld in ein schickes Trikot investieren und in ein paar Getränke beim Public Viewing. Ich denke, da haben wir mehr von, oder? Jetzt für euch am Dienstagmorgen Matthias Reim, Himmel voller Geigen.

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5: Guten Morgen am Dienstag. Gut einen Monat nach dem Hunter-Virus-Ausbruch auf einem Kreuzfahrtschiff stehen 4 nach Deutschland gebrachte Passagiere weiterhin unter strenger Beobachtung. Die Betroffenen aus Berlin, Baden-Württemberg, Bayern und Sachsen zeigen bislang keine Symptome, müssen aber eine längere häusliche Quarantäne durchstehen. Experten betonen, dass auch negative Tests zu Beginn keine endgültige Entwarnung bedeuten, da die Inkubationszeit mehrere Wochen betragen kann. Die Gesundheitsbehörden sehen den Ausbruch insgesamt als unter Kontrolle an. Ein größeres Risiko für die Bevölkerung bestehe nach Einschätzung der WHO derzeit nicht. Die Bundesregierung will heute über neue Entlastungsmöglichkeiten beraten. Union und SPD suchen angesichts hoher Energie- und Lebenshaltungskosten nach schnellen Lösungen. Der Koalitionsausschuss befasst sich zudem mit dem Haushalt und weiteren Reformvorhaben. Und in Hamburg hat die Polizei einen 17-Jährigen festgenommen. Es besteht der Verdacht, dass ein Anschlag geplant gewesen sein könnte. Der Jugendliche sitzt in Untersuchungshaft. Zu möglichen Hintergründen halten sich die Ermittler bislang bedeckt.
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5: Aktuell um 6:30 in Cuxhaven 8 Grad, in Hamburg 5, Bremen 5, in Berlin 6 Grad, in Minden 5 und in Neunkirchen im Saarland 2 Grad. Heute heißt es Sonne und Wolken im Wechsel, immer wieder ziehen aber teils kräftige Schauer durch. Örtlich kann es sogar Graupel geben und in den höheren Lagen auch Schnee, zum Beispiel im Harz. Gute Nachrichten kommen aus dem Westen und Südwesten Deutschlands, dort zeigt sich heute öfter die Sonne. Die Höchstwerte zwischen 8 und 15 Grad, am wärmsten wird es dabei am Oberrhein. 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
5: Moin, ich bin Tom Meyer, jetzt mit Anna-Maria Zimmermann.

0: immer ihr hin müsst an diesem Dienstagmorgen um 18 vor 7. Ihr hört Antenne Schlager gleich mit Beatrice Egli. Wir leben laut. Vorher hören wir nach, was bringt uns der Tag?
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0: Für heute Dienstag, den 12. Mai. Widder. Deine Gesundheit strahlt förmlich. Du inspirierst dein Umfeld mit deiner positiven Einstellung. Stier. Im Job bringst du neuen Schwung. Deine Ausdauer zahlt sich aus. Zwillinge. Herzlichkeit öffnet dir heute Türen in der Liebe. Eine Begegnung macht den Tag besonders. Krebs. Dieser Morgen wird fröhlich. Lass es dir mit anderen richtig gut gehen. Löwe. Dein Beruf beschert dir Anerkennung. Zeige, was dich ausmacht. Jungfrau. Ein kleiner Erfolg kann dir heute den Tag verschönern. Genieße neue Möglichkeiten. Waage. In der Berufswelt erlebst du heute frischen Aufwind. Vertrau einfach deinem Können. Skorpion. Selbstfürsorge steht heute für dich im Mittelpunkt. Belohne dich mit Entspannung. Schütze. Im Job zeigen sich Möglichkeiten zum Wachsen. Nutze sie. Steinbock. Heute lockt die Liebe durch kleine Gesten. Sei offen für Romantik. Wassermann. Kreativität bringt heute Schwung in den Alltag. Nimm ruhig neue Impulse auf. Und Fische. Beruflicher Erfolg gibt dir Selbstvertrauen. Sei auch mal stolz auf dich.
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0: 9 vor 7, guten Morgen am Dienstag, ihr hört Antenne Schlager. Ja, in Deutschland diskutieren wir ja gern, auch im Auto, auf der Autobahn, darüber, wer der bessere Fahrer ist und in Beziehungen darüber, wer eigentlich der bessere Beifahrer ist. Kaum sitzt der Lieblingsmensch neben uns, wird aus der Fahrt schnell eine kleine Gefühlsachterbahn. Eine aktuelle Verivox-Umfrage zeigt, 2/3 nennen Kritik am Fahrstil als größten Stimmungskiller. Zack, und aus dem kurzen Trip zum Supermarkt wird plötzlich ein kleiner Beziehungstest. Jetzt stellen wir euch, natürlich mit einem Schmunzeln, die 3 Beifahrertypen vor, die wirklich jeder kennt.
1: Typ 1, der Angsthase. Der schließt den Anschnallgurt so sorgfältig wie den Sicherheitsbügel in der Achterbahn, hält sich prinzipiell am Griff über der Tür fest, macht bei jedem Bremsen ein hörbares und tritt vor sich in den Fußraum auf eine imaginäre Bremse und schreit Achtung, weil in der Ferne am Horizont in Zeitlupe eine Raupe über den Asphalt droppt. Typ 2, der Fahrlehrer. Gibt ungefragt Tipps wie, du fährst viel zu mittig, bewertet jede Aktion mit einem Seufzer, redet in Prüfungssprache wie, Achtung, Spiegel, Schulterblick, Blinker, schüttelt manchmal einfach kritisch den Kopf und stellt den Radiosender aus mit den Worten, das lenkt ab. Typ 3, der perfekte Beifahrer. Der ist schnell, stressresistent und effektiv wie eine OP-Schwester, hat immer Wasser, Kaugummi, Ladekabel, Schokolade, Wärmflasche und Taschentücher dabei und wie beim Boxenstopp in der Formel 1 antizipiert er blitzartig Rotphasen und gibt sofort das Wasser an. Er räumt sogar den Müll weg, bevor man überhaupt merkt, dass Müll da war und natürlich navigiert er dich punktgenau an dein Ziel.
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8: Ich bin Doc Zeitler. Im Kampf gegen Engpässe bei lebenswichtigen Medikamenten in der EU haben sich Unterhändler in Brüssel auf Regeln geeinigt, um die Produktion von Arzneimitteln leichter mit öffentlichen Geldern unterstützen zu können. Das halten die Vertreter des Europäischen Parlaments und der Mitgliedstaaten mit. Nach dem Nein des Bundesrats zur Entlastungsprämie für Arbeitnehmer wollen Union und SPD rasch entscheiden, wie sich die durch den Iran-Krieg gestiegenen Kosten für die Bürger doch noch abfedern lassen. Alle Augen richten sich nun auf den Koalitionsausschuss heute Abend.
9: Für die schwarz-roten Koalitionäre geht es heute hier in der Hauptstadt um zwei Punkte. Zum einen müssen sie mindestens Ansätze finden, wie die Bürger entlastet werden sollen, nachdem die Pläne mit der 1.000-Euro-Prämie ja im Bundesrat gescheitert sind. Und zum anderen müssen sie sich nach der offenbar kontroversen letzten Runde zusammenraufen und auf das Wesentliche fokussieren, wie CSU-Chef Söder betont. Mentale Aufräumarbeiten nennt er das. Wie weit Schwarz-Roter heute kommt, ist allerdings schwer zu sagen. Aus Berlin, Thomas Thonfeld.
8: Das Kreuzfahrtschiff, auf dem das Hunter-Virus ausgebrochen war, ist auf dem Weg in die Niederlande. Es hat die Insel Teneriffa am Abend verlassen. Außerdem wurde bekannt, dass auch ein nach Spanien ausgeflogener Passagier positiv auf das Virus getestet wurde.
10: Die Zahl der nachweislich Infizierten wächst. Auch bei nach Frankreich und in die USA ausgeflogenen Passagieren waren Tests schon positiv. Der in Spanien betroffene Passagier hat bisher keine Symptome. Auch den nach Deutschland gebrachten Menschen geht es bisher gut, sie müssen aber in Quarantäne bleiben. Von dem betroffenen Kreuzfahrtschiff waren bis auf eine Restbesatzung alle Menschen von Bord gebracht worden. Wenn das Schiff in Rotterdam ankommt, soll es dort gründlich desinfiziert werden. Jan-Henner Reitze, Nachrichtenredaktion.
8: Ärztepräsident Reinhardt fordert einen Aufschub für die Verabschiedung des Sparpakets zur finanziellen Stabilisierung der gesetzlichen Krankenkassen. Es soll eigentlich noch vor der parlamentarischen Sommerpause vom Bundestag verabschiedet werden. Ein so weitreichendes Gesetz kann man nicht mit der Brechstange durchdrücken, sagte Reinhardt dem Redaktionsnetzwerk Deutschland vor dem heute beginnenden Ärztetag.
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11: Wir haben momentan in Hamburg 5 Grad, in Bremen auch 5, Celle genauso 5, Bad Oeynhausen 5, Frankfurt am Main 5 und Neunkirchen im Saarland 2 Grad. Ein unbeständiger Tag liegt vor uns. Viele Wolken, zwischendurch Schauer, vereinzelt sogar Graupelgewitter. Etwas Sonne ist aber auch mit dabei. Aber in den höheren Lagen kann es auch etwas Schnee geben. Richtung Westen und Südwesten gibt es im Tagesverlauf aber auch Aufheiterungen. Höchstwerte in Deutschland zwischen 8 und 15 Grad heute. Spitzenreiter ist der Oberrhein.
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11: Mit den besten Nachrichten für Kaffeeliebhaber gleich nach 2 Schlagern am Stück. Pur sind mit dabei, Lena. Und hier ist Christian Leis, dein Kapitel im Tagebuch. Schönen Dienstagmorgen.
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in Hannover, das Pur-Musical-Abenteuerland im Theater am EGI. Euch einen wunderbaren guten Morgen um 6:55. Ihr hört Antenne Schlager. Und ich habe prima Nachrichten für alle, die morgens erst so nach der zweiten Tasse Kaffee richtig wach werden. Das Zeug, der Kaffee, wird nämlich wieder günstiger. Nach den deftigen Preissprüngen der letzten Jahre drehen die Händler jetzt erneut an der Preisschraube. Und zwar immerhin mal nach unten. Viele Supermärkte senken die Preise ihrer Eigenmarken um 10 bis zu 50% pro, also 50 Cent pro Packung. Das heißt konkret, ein Kilo Bohnen liegt jetzt wieder bei rund 11 Euro. Ein Pfund gemahlener Kaffee startet schon teilweise unter 5 Euro. Und auch Pads und Kapseln werden billiger. Also der Kaffeeklatsch zu Hause freut sich. Ne? Der Grund ist, die Rohstoffpreise für Kaffee haben sich entspannt. Trotzdem klar, ganz so günstig wie früher ist es noch nicht. Aber es geht endlich wieder in die richtige Richtung. Also ruhig noch eine Tasse mehr einschenken. Schmeckt gleich doppelt gut, wenn sie nicht ganz so teuer ist. Einen wunderbaren guten Morgen wünscht euch Antenne Schlager. Jetzt mit Sonja Liebing. Ganz frisch, schon längst verliebt. Um 6:50.

0: Guten Morgen, 17 nach 7, Antenne Schlager am Dienstag, am Tag des ersten ESC-Halbfinales. Und beim Eurovision Song Contest, da ist ja einfach alles drin. Große Gefühle, schräge Momente und Songs für die Ewigkeit. Und genau deswegen feiern wir hier bei Antenne Schlager den ESC-Countdown. Diese Woche in Wien, wie gesagt, steigt das Finale jetzt am Samstag. Da sind nur noch 4 Tage und wir holen für euch den ganzen Tag die größten Geschichten dieses Wettbewerbs ins Radio.
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0: Heute geht's um einen deutschen ESC-Klassiker, der viel länger gelebt hat als nur diese 3 Minuten auf der Bühne. Wunder gibt es immer wieder, von Katja Epstein. 1970 holte der Song Platz 3. Und danach ist genau das passiert, was nur wenigen ESC-Titeln gelingt. Er wurde wirklich zum Evergreen. Der Titel selbst ist längst ein geflügeltes Wort geworden, tauchte später sogar als Buchtitel auf und wurde immer wieder neu aufgegriffen. Es gab Covers von ganz unterschiedlichen Künstlern, von Karel Gott bis Gildo Horn, dazu Parodien, und Katja Epstein selbst hat den Song Jahre später nochmal neu aufgenommen. Besonders spannend, schon damals ging das Lied über Deutschland und die deutsche Sprachwelt hinaus, denn Katja Epstein nahm es direkt in mehreren Sprachen auf. Das zum Beispiel ist japanisch. Ailo Otozure bedeutet die Ankunft der Liebe. Wahnsinn, oder? Oder das hier, auch sehr schön. Auf Französisch, un miracle peut arriver. Ein Wunder wird kommen, ja, oder kann kommen. Und Katja Epstein hat das Ganze auch auf Englisch, Spanisch und Italienisch aufgenommen. Für sie war das Lied damals ein echter Türöffner. Wunder gibt es immer wieder, machte sie international bekannt und war der Start in eine ganz besondere ESC-Geschichte. Sie kam danach noch 2-mal zurück und wurde zur erfolgreichsten deutschen ESC-Teilnehmerin, die nie gewonnen hat. Ein Song also, der nicht nur geblieben ist, sondern eine ganze Karriere auf ein neues Level gehoben hat. Katja Epstein jetzt für euch im ESC-Countdown bei Antenne Schlager. Wunder gibt es immer wieder.

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1: Guten Morgen am Dienstag. Der Ärztepräsident Klaus Reinhardt fordert einen Aufschub für das geplante Sparpaket bei den gesetzlichen Krankenkassen. Das Gesetz solle nicht noch schnell vor der Sommerpause beschlossen werden. Zu groß seien die möglichen Folgen für Arztpraxen, Kliniken und Patienten, sagte Reinhardt vor dem heute beginnenden Ärztetag. Ein echter Schatzfund sorgt für Aufsehen in Berlin-Wilmersdorf. Ein Kita-Kind hat dort einen Spielplatz, Silbermünzen, Goldschmuck, Luxusuhren, Bargeld und sogar einen kleinen Goldbarren entdeckt. Die Wertgegenstände waren in der Erde und unter Büschen vergraben. Die Polizei hat alles sichergestellt und ermittelt jetzt zur Herkunft. Und im Sport gibt es kurz vor der Fußball-WM eine Überraschung. Beim deutschen Vorrundengegner Curaçao ist Trainer Fred Rütte zurückgetreten, nur wenige Wochen vor Turnierbeginn. Als möglicher Nachfolger gilt erneut Routinier Dick Advokat.
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1: 7:01 und die aktuellen Werte in Bremerhaven 6 Grad, Altona 6, Walsrode 5, Bielefeld 5, Viersen am Niederrhein 5 Grad und Merzig im Saarland 4. Ein ziemlich unbeständiger Tag liegt heute vor uns. Es gibt ab und an mal ein bisschen Sonne, vor allen Dingen im Westen Deutschlands. Ansonsten viele Wolken, zwischendurch überall immer wieder Schauer, vereinzelt auch Graupelgewitter. Auch ein bisschen aprillig das Ganze, denn Schnee kann auch fallen in den höheren Lagen, zum Beispiel im Harz heute. Dazu Höchstwerte zwischen 8 und 15 Grad. Spitzenreiter ist wie so oft der Oberrhein. Und morgen im Südosten Deutschlands zeitweise heiter, doch sonst eher grau. Von Nordwesten her breitet sich schauerartiger Regen aus. Dazu 11 bis 17 Grad.
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1: Warme Ohren gleich mit Maite Kelly. Ein Kuss in Paris. Und hier ist Vincent Groß. Hautnah. Ich bin Tom Meyer. Schönen Dienstagmorgen.
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0: 15 vor 8. Schönen guten Morgen am Dienstag. Antenne Schlager hier gleich mit Marianne Rosenberg. Wann, Mr. 100%?
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0: Im britischen Königshaus wird's mal wieder frostig. Königin Camilla soll laut Royal Insidern ordentlich Druck machen. Und zwar gegen die York-Familie wegen des Epstein-Skandals rund um den ehemaligen Prinzen Andrew. Heißt konkret,

0: Seine Töchter, Prinzessin Beatrice und Prinzessin Eugene, könnten in der Thronfolge noch weiter ins Abseits geraten. Gemeinsam mit Prinz William soll Camilla eine ziemlich klare Linie fahren. Bei den Royals gilt also weiter: Familienfeier ja, aber bitte nicht mit allen. Auch für Verona Poth lief's vor Gericht jetzt alles andere als glamourös. Im Streit mit einem Versicherungsmakler hat sie eine Niederlage kassiert. Es ging um zusätzlichen Schadenersatz nach dem Einbruch in ihre Villa. Das Gericht sah aber keine Pflichtverletzung beim Makler und Verona ging leer aus. Noch ist das letzte Wort zwar nicht gesprochen, denn Berufung wäre möglich, aber erstmal heißt es: Punkt für die Gegenseite. Und bei Anna-Karina Wojcik wird fleißig geschwitzt. Die Sängerin steht bei Let's Dance ja weiter auf dem Parkett und gibt ganz offen zu, vor der Show war sie nach eigener Aussage eher eine faule Socke. Sport eher nicht ihr Ding. Inzwischen ist das anders. Muskelkater, blaue Flecken und jede Menge Training inklusive. Ihr Fazit: hart, aber offenbar ziemlich erfolgreich.
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0: letzte Woche. Schönen Dienstagmorgen, 10 vor 8. Ihr hört Antenne Schlager. Ja, wenn ihr übers Himmelfahrtswochenende groß unterwegs seid, wichtiger Hinweis, der ADAC rechnet bundesweit natürlich wieder mit sehr viel Reiseverkehr. Und das schon ab morgen Nachmittag. Weil dann sagen die Treffen Pendler, LKW und Kurzurlauber gleichzeitig aufeinander. Auch am Donnerstagvormittag dürfte es auf vielen Autobahnen ordentlich voll werden. Am Feiertag selber also. Besonders staugefährdet sind natürlich die großen Nord-Süd- und Ost-West-Achsen. Dazu kommen zahlreiche Baustellen, die den Verkehr zusätzlich ausbremsen. Deswegen der Tipp vom ADAC, wenn ihr flexibel seid, plant eure Fahrt lieber auf Freitag oder Samstag und möglichst in die frühen Morgenstunden oder am späteren Abend. Also gute Vorbereitung, alternative Routen, das kann Nerven sparen. Wir wünschen euch eine sehr entspannte Fahrt, begleiten euch jetzt hoffentlich staufrei mit den schönsten Schlagern durch den Dienstagvormittag. Hier ist Antenne Schlager mit Silbereisen und Anders.
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5: Ich bin Dirk Zeitler. Im Kampf gegen Engpässe bei lebenswichtigen Medikamenten in der EU haben sich Unterhändler in Brüssel auf Regeln geeinigt, um die Produktion von Arzneimitteln leichter mit öffentlichen Geldern unterstützen zu können. Das teilten die Vertreter des Europäischen Parlaments und der Mitgliedstaaten mit.
6: Immer wieder war es in den vergangenen Jahren zu Engpässen in der Medikamentenversorgung gekommen, auch hier in Deutschland. Schmerzmittel, Antibiotika oder Fiebersäfte für Kinder waren immer wieder knapp. Hier soll jetzt gegengesteuert werden. Das Ziel: mehr Produktion innerhalb der EU und weniger Abhängigkeit von Lieferanten, etwa aus China. Bis zu 90% unserer Medikamente werden nach EU-Angaben derzeit aus Asien importiert. Für die heimische Produktion soll es mehr Anreize geben, etwa durch schnellere Genehmigungsverfahren und schnelleren Zugang zu Fördermitteln. Diana Kramer, Nachrichtenredaktion.
5: Nach dem Nein des Bundesrats zur Entlastungsprämie für Arbeitnehmer wollen Union und SPD rasch entscheiden, wie sich die durch den Iran-Krieg gestiegenen Kosten für die Bürger doch noch abfedern lassen. Alle Augen richten sich nun auf den Koalitionsausschuss heute Abend.
7: Für die schwarz-roten Koalitionäre geht es heute hier in der Hauptstadt um 2 Punkte. Zum einen müssen sie mindestens Ansätze finden, wie die Bürger entlastet werden sollen, nachdem die Pläne mit der 1.000-Euro-Prämie ja im Bundesrat gescheitert sind. Und zum anderen müssen sie sich nach der offenbar kontroversen letzten Runde zusammenraufen und auf das Wesentliche fokussieren, wie CSU-Chef Söder betont. Mentale Aufräumarbeiten nennt er das. Wie weit Schwarz-Roter heute kommt, ist allerdings schwer zu sagen. Aus Berlin, Thomas Thonfeld.
5: Ärztepräsident Reinhardt fordert einen Aufschub für die Verabschiedung des Sparpakets zur finanziellen Stabilisierung der gesetzlichen Krankenkassen. Er soll eigentlich noch vor der parlamentarischen Sommerpause vom Bundestag verabschiedet werden. Ein so weitreichendes Gesetz kann man nicht mit der Brechstange durchdrücken, sagte Reinhardt dem Redaktionsnetzwerk Deutschland. In Namibia sind beim Absturz einer kleinen Propellermaschine alle 4 Insassen ums Leben gekommen. Bei den Opfern handelt es sich um deutsche Staatsangehörige. Die Ursache ist noch unklar.
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8: Momentan im Ostseebad Binzen-Meck vom 7 Grad, in Hamburg 6, in Bremen 7, Bielefeld 5, Göttingen 4 und Saarbrücken 4 Grad. Ziemlich unbeständig heute, ja fast schon aprillig, muss man sagen. Es gibt Sonnenschein, aber es gibt auch viele Wolken, zwischendurch immer wieder Schauer und sogar vereinzelt Graupelgewitter. In den höheren Lagen sogar Schnee, zum Beispiel im Harz ab 800 Metern. Richtung Westen und Südwesten aber im Tagesverlauf auch Aufheiterung. Die Höchstwerte zwischen 8 und 15 Grad. Morgen schon wieder ein bisschen milder. 11 bis 17 Grad, dann im Südosten Deutschlands vor allen Dingen zeitweise heiter, ansonsten eher grau und von Nordwesten her breitet sich dann wieder so schauerartiger Regen aus.
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8: 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Aber mal ehrlich, wenn wir jetzt schon wieder rumschwitzen würden bei irgendwie Ende 20, Anfang 30 Grad im Mai, würden wahrscheinlich auch nicht so vielen Menschen das gut gefallen. Und ein bisschen Flüssigkeit, ein bisschen Wasser ist ja auch gut für die lieben Blümchen, für die Natur. Gleich habe ich für euch Udo Jürgens. Immer wieder geht die Sonne auf. Dieses Versprechen, dieser Schlager-Dino. Gleich vorher Helene Fischer. Ich will immer wieder dieses Fieber spüren. Und euch einen schönen Dienstagmorgen.

0: Halle. Oh, ist am Samstag zum 70. Mal beim Eurovision Song Contest. Diesmal eben in Wien. Heute Abend steigt das erste Halbfinale. Und wir von Antenne Schlager gucken jetzt in diesen Tagen immer drauf. Mehrmals täglich. Wir spielen alte ESC-Klassiker, natürlich die deutschen vor allen Dingen. Und wir schauen, was gibt es eigentlich Spannendes rund um diesen Wettbewerb.
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0: Ich meine, da gibt es ja viele Rekorde beim ESC. Einen davon halten wir Deutschen bis heute ganz allein. Denn Deutschland ist das einzige Land, das bei jeder einzelnen ESC-Ausgabe dabei war. Seit 1956, also seit der allerersten Show. Allerdings, vielleicht hat ihr davon auch schon mal gehört, stolpert man dabei fast immer über dieses ganz spezielle Jahr 1996. Das war wirklich ein Sonderfall. Damals gab es so viele teilnehmende Länder, dass die European Broadcasting Union kurzerhand eine Vorrunde eingeführt hat. Allerdings ohne Publikum, ohne Fernsehshow, nur als interne Audioqualifikation. Die Songs wurden den internationalen Jurys nur vorgespielt. Deutschland war also im Prinzip ganz offiziell auch mit dabei in dieser Liste, schickte den Sänger Leon mit dem Titel Planet of Blue ins Rennen. Das Ergebnis allerdings nach diesem Vorhören Platz 24. Und damit keine Qualifikation fürs große Finale in Oslo. Also Deutschland stand 96 nicht auf der ESC-Bühne, aber war trotzdem Teil des Wettbewerbs. Und genau deshalb wird dieses Jahr manchmal so als Nicht-Teilnahme bezeichnet, obwohl das natürlich streng genommen so nicht stimmt. Deutschland hatte einen Act, einen Song, war angemeldet, kam eben nur an dieser letzten Quali-Hürde nicht vorbei. Ja, der Ärger nach diesem Jahr war so groß, dass dieses Vorrundenmodell danach nie wieder angewendet wurde. Stattdessen entstanden eben später diese festen Startplätze und daraus wurden am Ende diese Big Five, die den ganzen Bums bezahlen, zu denen Deutschland ja bis heute gehört. Und damit sind wir immer qualifiziert. Also unterm Strich heißt 1996 kein ESC-Finale für Deutschland, aber die Teilnahmeserie offiziell ungebrochen. Nicht immer vorne, nicht immer glücklich, aber immer dabei. Deutschland und der ESC, eine echte Dauerbeziehung.
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Wow, gleich mal direkt der nächste Klassiker. Toller Schlager-Dino von Clowns und Helden bei Antenne Schlager. Ich liebe dich. Wartet auf euch nach Romy Kirsch aus dem Elsass. Aktuell, das ist Tabu. Um 8 vor halb 9.

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4: Guten Morgen am Dienstag. Die Bundesregierung will angesichts der hohen Preise rasch Entlastungsmöglichkeiten auf den Weg bringen. Union und SPD haben sich vorgenommen, mögliche Maßnahmen schnell zu prüfen. Heute berät der Koalitionsausschuss über Hilfen bei Energie- und Lebenshaltungskosten sowie über den Haushalt und weitere Reformprojekte. In Hamburg ermitteln Polizei und Staatsschutz nach der Festnahme eines 17-Jährigen. Es besteht der Verdacht, dass ein Anschlag geplant gewesen sein könnte. Der Jugendliche sitzt inzwischen in Untersuchungshaft. Zu möglichen Hintergründen äußern sich die Behörden aus ermittlungstaktischen Gründen bislang nur zurückhaltend. Und nach dem Hantavirus-Fund auf einem Kreuzfahrtschiff sind 4 Passagiere nach Deutschland gebracht worden. Die Betroffenen wurden in spezialisierten Kliniken untergebracht und medizinisch überwacht. Nach Angaben der Behörden zeigen sie derzeit keine schweren Symptome. Weitere Ansteckungen sollen so verhindert werden.
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4: Momentan um 8:45 in Bad Oldesloe 5 Grad, in Hamburg 6, in Bremen 7, Bielefeld 5, Göttingen 5 und Saarbrücken 5 Grad. Sehr unbeständig heute, viele Wolken, immer mal wieder Schauer, vereinzelt sogar Graupelgewitter und Schnee ist sogar mit dabei, zumindest in den ganz hohen Lagen, zum Beispiel im Harz. Aber es gibt auch ein bisschen Sonne, vor allen Dingen Richtung Westen und Südwesten. Höchstwerte zwischen 8 und 15 Grad, Spitzenreiter wie so oft der Oberrhein. Morgen im Südosten Deutschlands zeitweise heiter, sonst eher grau. Von Nordwesten her breitet sich schauerartiger Regen aus. Und dazu ein bisschen milder als heute, 11 bis 17 Grad.
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4: Ach, gleich richtig gut. Steinwolke, Katharine, Katharine. Vorher 7.

0: leckerer Duft. Vorher Mike Leon Grosch, die Reibeisenstimme. Nicht mal eine Stunde. Und was bringt uns der Tag heute? Das hört ihr jetzt um 17 vor 9.
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0: Für heute Dienstag, den 12. Mai. Widder. Deine Gesundheit strahlt förmlich. Du inspirierst dein Umfeld mit deiner positiven Einstellung. Stier, im Job bringst du neuen Schwung. Deine Ausdauer zahlt sich aus. Zwillinge, Herzlichkeit öffnet dir heute Türen in der Liebe. Eine Begegnung macht den Tag besonders. Krebs, dieser Morgen wird fröhlich. Lass es dir mit anderen richtig gut gehen. Löwe, dein Beruf beschert dir Anerkennung. Zeige, was dich ausmacht. Jungfrau, ein kleiner Erfolg kann dir heute den Tag verschönern. Genieße neue Möglichkeiten. Waage, in der Berufswelt erlebst du heute frischen Aufwind. Vertrau einfach deinem Können. Skorpion, Selbstfürsorge steht heute für dich im Mittelpunkt. Belohne dich mit Entspannung. Schütze, im Job zeigen sich Möglichkeiten zum Wachsen. Nutze sie. Steinbock, heute lockt die Liebe durch kleine Gesten. Sei offen für Romantik. Wassermann, Kreativität bringt heute Schwung in den Alltag. Nimm ruhig neue Impulse auf. Und Fische, beruflicher Erfolg gibt dir Selbstvertrauen. Sei auch mal stolz auf dich.

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7: Ich bin Dirk Zeitler. Die Spitzen von Union und SPD kommen am Abend im Koalitionsausschuss zusammen, um über Entlastungen wegen der hohen Energiepreise zu sprechen. Es geht aber auch um den kommenden Haushalt und weitere Reformpläne.
8: Der beschlossene Tankrabatt funktioniert nicht richtig und die geplante 1.000-Euro-Prämie wollen die Bundesländer nicht haben. Nach dem Nein im Bundesrat hat die Bundesregierung aber klargemacht, dass sie weiter zu Entlastungen bereit ist. Maßnahmen, die kurzfristig wirken könnten, wären eine Erhöhung der Pendlerpauschale, eine Senkung der Stromsteuer für alle oder Direktzahlungen. Oder man setzt auf die geplante Reform der Einkommensteuer, die eine Entlastung kleiner und mittlerer Einkommen zum Ziel hat. Sie soll zum 1. Januar in Kraft treten. Aus Berlin, Tine Klimach.
7: Im Kampf gegen Engpässe bei lebenswichtigen Medikamenten in der EU haben sich Unterhändler in Brüssel auf Regeln geeinigt, um die Produktion von Arzneimitteln leichter mit öffentlichen Geldern unterstützen zu können. Das teilten die Vertreter des Europäischen Parlaments und der Mitgliedstaaten mit.
9: Immer wieder war es in den vergangenen Jahren zu Engpässen in der Medikamentenversorgung gekommen, auch hier in Deutschland. Schmerzmittel, Antibiotika oder Fiebersäfte für Kinder waren immer wieder knapp. Hier soll jetzt gegengesteuert werden. Das Ziel: mehr Produktion innerhalb der EU und weniger Abhängigkeit von Lieferanten, etwa aus China. Bis zu 90% unserer Medikamente werden nach EU-Angaben derzeit aus Asien importiert. Für die heimische Produktion soll es mehr Anreize geben, etwa durch schnellere Genehmigungsverfahren und schnelleren Zugang zu Fördermitteln. Diana Kramer, Nachrichtenredaktion.
7: Ärztepräsident Reinhardt fordert einen Aufschub für die Verabschiedung des Sparpakets zur finanziellen Stabilisierung der gesetzlichen Krankenkassen. Es soll eigentlich noch vor der parlamentarischen Sommerpause vom Bundestag verabschiedet werden. Ein so weitreichendes Gesetz kann man nicht mit der Brechstange durchdrücken, sagte Reinhardt dem Redaktionsnetzwerk Deutschland. Deutschland könnte aus Sicht der Speicherbetreiber Schwierigkeiten mit der Gasversorgung bekommen, wenn der kommende Winter besonders kalt wird. Bei einem Temperaturniveau wie im Jahr 2010 drohe Versorgungsknappheit im Januar, Februar und März, teilte der Branchenverband Initiative Energien speichern mit. Hohe Gaspreise und veränderte Marktbedingungen infolge des Iran-Kriegs führten derzeit zu erheblichen Unsicherheiten.
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10: Momentan in Hamburg 6 Grad, in Bremen 7, Berlin 7, Lingen an der Ems 7 Grad, Bielefeld 6 und Saarbrücken 5 Grad. Ja, es ist ein ziemliches Wettergewusel. Es fühlt sich fast ein bisschen aprillig an, an diesem 12. Mai. Es gibt nämlich heute auch Graupelschauer. Es gibt sogar stellenweise Schnee in den höheren Lagen, zum Beispiel im Harz heute. Und dazu kann es auch immer wieder ganz normale Regenschauer geben, aber ein bisschen Sonne ist auch mit dabei. Dazu 8 bis 15 Grad, allerhöchstens Spitzenreiter. weiter ist der Oberrhein und am meisten Sonne gibt es dann vielleicht doch noch im Laufe des Tages Richtung Westen und Südwesten. Morgen im Südosten Deutschlands zeitweise heiter, ansonsten doch noch mal eher grau, immerhin etwas milder, 11 bis 17 Grad. Von Nordwesten her kommen Regenschauer.
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10: Nur noch 4 Tage, das Finale des Eurovision Song Contest in unserem ESC-Counter und gleich für euch Lena Valaitis, Johnny Blue. Einfach nochmal voll ausgespielt natürlich und dazu die Infos, die Gefühle rund um dieses großartige Lied. Das Ganze von dieser halben Stunde. Jetzt gleich gibt's erstmal pur Ich lieb dich, egal wie das klingt. Und hier ist DJ Ötzi noch in 100.000 Jahren.

Die Jungs machen einfach Spaß. Pur, ich lieb dich, egal wie das klingt. Zu den Schlager-Dinos bekommt er bei uns immer die frischen, aktuellen. Jetzt Tim Peters, wegen dir, warum ich so durchdrehe.

0: Antenne Schlager an diesem Dienstagvormittag, Tag des ersten ESC-Halbfinales. Ja, beim Eurovision Song Contest, da treffen oft große Emotionen auf große Melodien. Und genau deshalb feiern wir bei Antenne Schlager den ESC-Countdown. Am 16. Mai steigt das Finale, nur noch 4 Tage. Wir holen für euch den ganzen Tag, die ganze Woche über die Geschichten hinter den Songs, die beim ESC bis heute nachklingen.
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0: Heute geht's um Johnny Blue von Lena Valaitis. Ein deutschen ESC-Beitrag, der unter die Haut geht. Der Song war 1981 für Deutschland am Start. Und besonders war daran dieser Kontrast. Eine traurige Geschichte, aber eine wunderschöne, fast schwebende Melodie. Genau das macht Johnny Blue bis heute so stark. Es geht um einen blinden Jungen namens Johnny, der in seiner eigenen stillen Welt lebt und seine Gefühle über die Musik ausdrückt. Das Lied erzählt also mal keine Liebesgeschichte, sondern ein stilles, berührendes Porträt einer Figur, die über Töne und Klang ihren Zugang zur Welt findet. Gerade diese Mischung aus Melancholie und Wärme hat den Song damals so besonders gemacht. Und nach dem Sieg von Nicole ein Jahr später war Johnny Blue kein radikaler Stilbruch, sondern eher die Fortsetzung einer bewährten deutschen ESC-Stärke. Starke Melodien, viel Gefühl und ein Lied, das etwas erzählen will. Nach dem Wettbewerb wirkte der Titel lange nach, wurde zu einem der bekanntesten Songs von Lena Valaitis und gehört bis heute für viele Fans fest zu den großen deutschen ESC-Klassikern. Am Ende sprang sogar Platz 2 heraus. Ein riesiger Erfolg für Deutschland und ein Auftritt, der zeigt, wie viel Herz und Tiefe in einem ESC-Song stecken können. Hier ist Lena Valaitis mit Johnny Blue im ESC-Countdown bei Antenne Schlager.

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6: Heute fast schon aprillig, dieser Tag am 12. Mai. Viele Wolken, zwischendurch Schauer, vereinzelt auch Graupelgewitter. Dafür gibt's aber auch ein paar Auflockerungen Richtung Westen und Südwesten. Aber in den höheren Lagen, da ist sogar Schnee mit dabei. Zum Beispiel im Harz. Die Höchstwerte zwischen 8 und 15 Grad. Morgen wieder etwas milder, 11 bis 17 Grad. Dann im Südosten Deutschlands zeitweise heiter, ansonsten eher grau. Von Nordwesten her breitet sich nochmal schauerartiger Regen aus.
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6: Ja, grüß euch. Hier ist Andreas Gavalier mit Ich singe ein Lied für die. Und ich bin Tom Heyer. Moin.

Katja Epstein. Eine Frau, eine Stimme, eine Haltung. Gerade lief sie bei uns hier bei Antenne Schlager mit Theater. Und das ist natürlich auch ein ganz großer ESC-Klassiker. 1979 ging Katja Epstein mit diesem Titel für Deutschland beim Eurovision Song Contest an den Start, holte einen starken dritten Platz damals. Und jetzt zeigt sie wieder, dass sie Klartext reden kann. In der Talkshow Hart aber fair am Abend, da hat die 81-Jährige gesagt, sie würde für den ESC kämpfen. Ihre Botschaft, Musik soll verbinden. Denn so schön hat sie es formuliert, wenn man zusammen singt, dann schießt man nicht aufeinander. Eine starke Aussage von einer Künstlerin, die den ESC nicht nur kennt, sondern geprägt hat. Dreimal dabei, dreimal unter den Top 3. Und wir sagen, bühnenfrei für echte Legenden. Danke für die Worte an Katja Epstein. Jetzt eine Legende aus dem Osten. Hier ist Ute Freudenberg bei Antenne Schlager. Ich weiß, wie Leben geht.

0: Eine nachdenkliche Michelle, richtig oder falsch? Hier bei Antenne Schlager am Donnerstagvormittag. Gleich habe ich für euch den Lebenssong von Geier Sturzflug. Pure Lust am Leben, den auch Florian Silbereisen so mag. Jetzt Ramon Roselli, auch sehr, sehr gut. Hier ist eine Nacht. Kommt gut durch den Dienstagvormittag mit Antenne Schlager.
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10: Ich bin Dirk Zeitler. Der Iran-Krieg hat das Leben in Deutschland im April sprunghaft verteuert. Stark gestiegene Energiepreise trieben die Inflationsrate mit 2,9% auf den höchsten Stand seit Januar 2024, wie das Statistische Bundesamt bestätigt. Schon im März hatte der Nahostkrieg die Inflationsrate kräftig auf 2,7% steigen lassen, nach 1,9% im Februar. Die Spitzen von Union und SPD kommen am Abend im Koalitionsausschuss zusammen, um über Entlastungen wegen der hohen Energiepreise zu sprechen. Es geht aber auch um den kommenden Haushalt und weitere Reformpläne.
11: Der beschlossene Tankrabatt funktioniert nicht richtig und die geplante 1.000 Euro Prämie wollen die Bundesländer nicht haben. Nach dem Nein im Bundesrat hat die Bundesregierung aber klargemacht, dass sie weiter zu Entlastung bereit ist. Maßnahmen, die kurzfristig wirken könnten, wären eine Erhöhung der Pendlerpauschale, eine Senkung der Stromsteuer für alle oder Direktzahlungen. Aus Berlin, Tine Klimach.
10: Die Ukraine meldet neue Luftangriffe durch Russland, nachdem in der Nacht eine befristete Waffenruhe ausgelaufen war. Unter anderem die Hauptstadt Kiew sei mit Drohnen attackiert worden. In den vergangenen Tagen hat es zumindest kaum Luftangriffe gegeben.
12: Die Waffenruhe kam vor allem dem Kreml gelegen, weil sie für die gesamten 3 Tage um den hier in Russland groß gefeierten 9. Mai galt. Eine dauerhafte Waffenruhe lehnt Kreml-Chef Putin aber weiter ab, bis die Verhandlungen über ein Kriegsende abgeschlossen sind. Dazu setzt er vor allem weiter auf die US-Vermittler, die schon bald hier in Moskau erwartet werden. Putin zeigte sich aber auch bereit, jemanden aus der EU zu beteiligen. Das ist neu. Er sagte, es solle jemand sein, der bisher nicht mit abschätzigen Äußerungen über Russland aufgefallen sei. Aus Moskau, Ulf Mauder.
10: Beim Umbau der Deutschen Bahn könnte auch ein Teil der zahlreichen Unternehmensbeteiligungen wegfallen. Wir konzentrieren uns noch fokussierter auf das Eisenbahnfahren, antwortete Konzernchef Paller dem Stern auf die Frage nach Randgeschäften wie dem bahneigenen Radverleih Call a Bike und dem Leihwagenangebot Flinkster. Angebote für die sogenannte erste und letzte Meile machen wir künftig nur noch, wenn wir damit auch Geld verdienen, sagte Paller.
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13: Heute heißt es Sonne und Wolken im Wechsel, immer wieder ziehen Schauer durch, örtlich kann es sogar auch mal graupeln und Schnee kann auch fallen im höheren Bergland, zum Beispiel im Harz. Gute Nachrichten kommen aus dem Westen und Südwesten Deutschlands, dort zeigt sich heute öfter die Sonne. Die Höchstwerte zwischen 8 und 15 Grad. Morgen insgesamt ein bisschen milder, 11 bis 17 Grad, dann im Südosten freundlicher, ansonsten meist bewölkt und von Nordwesten her kommen einzelne Schauer auf.
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13: 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Hey, ich habe heute meinen Lieblingspullover an, meinen Tom und Jerry Pullover und deswegen muss ich euch natürlich gleich vielen Dank für die Blumen spielen und vergessen Udo Jürgens, toller Schlager-Dino, vorher Helene Fischer, du fängst mich auf und lässt mich fliegen. Guten Dienstagvormittag euch.

0: Das ist stark, dass ich sie schon vor mir tanzen. Anna-Karina Wojcik, dieses Gefühl hier bei Antenne Schlager. Ihre Let's Dance-Erfolge jetzt auch Thema in unseren Nachrichten aus der Welt der Schönen, Reichen und Berühmten. Guten Morgen am Dienstag.
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0: Im britischen Königshaus wird's mal wieder frostig. Königin Camilla soll laut Royal Insidern ordentlich Druck machen. Und zwar gegen die York-Familie wegen des Epstein-Skandals rund um den ehemaligen Prinzen Andrew. Heißt konkret, seine Töchter, Prinzessin Beatrice und Prinzessin Eugene, könnten in der Thronfolge noch weiter ins Abseits geraten. Gemeinsam mit Prinz William soll Camilla eine ziemlich klare Linie fahren. Bei den Royals gilt also weiter, Familienfeier ja, aber bitte nicht mit allen. Auch für Verona Poth lief's vor Gericht jetzt alles andere als glamourös. Im Streit mit einem Versicherungsmakler hat sie eine Niederlage kassiert. Es ging um zusätzlichen Schadenersatz nach dem Einbruch in ihre Villa. Das Gericht sah aber keine Pflichtverletzung beim Makler und Verona ging leer aus. Noch ist das letzte Wort zwar nicht gesprochen, denn Berufung wäre möglich, aber erstmal heißt es Punkt für die Gegenseite. Und bei Anna-Karina Wojcik wird fleißig geschwitzt. Die Sängerin steht bei Let's Dance ja weiter auf dem Parkett und gibt ganz offen zu, vor der Show war sie nach eigener Aussage eher eine faule Socke. Sport eher nicht ihr Ding. Inzwischen ist das anders. Muskelkater, blaue Flecken und jede Menge Training inklusive. Ihr Fazit? Hart, aber offenbar ziemlich erfolgreich.
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schöne Mischung, ne? Die Schlager-Dinos und dazu alle aktuellen Schlager-Hits, so wie den jetzt von der jungen Charlene. Hier ist Kapitel 1 bei Antenne Schlager. Schönen Dienstagvormittag.

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4: Heute fast schon aprillig, dieser Tag am 12. Mai. Viele Wolken, zwischendurch Schauer, vereinzelt auch Graupelgewitter. Dafür gibt es aber auch ein paar Auflockerungen Richtung Westen und Südwesten. Aber in den höheren Lagen, da ist sogar Schnee mit dabei. Zum Beispiel im Harz. Die Höchstwerte zwischen 8 und 15 Grad. Morgen wieder etwas milder, 11 bis 17 Grad. Dann im Südosten Deutschlands zeitweise heiter, ansonsten eher grau. Von Nordwesten her breitet sich nochmal schauerartiger Regen aus.
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4: Ach ja, frisch getrennt ist er, Eric Filippi ohne Michelle. Hier ist er für euch mit Schock verliebt. Ich bin Tom Meyer. Schönen Dienstagvormittag.
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Was für ein kraftvoller Schlager, Dino. Das waren Cora mit Amsterdam hier bei Antenne Schlager. Euch einen wunderbaren Dienstagvormittag. Manchen von uns sind sie ja nicht ganz geheuer, ne? Diese E-Scooter. Ich habe es auch mal probiert, auf so einem zu fahren, auch auf so einem Leihding. Aber ich bin ganz ehrlich, mit meinen 1,89 habe ich immer das Gefühl, ich bin ein bisschen zu groß für das Ding. Nicht ganz die volle Kontrolle hat man da. Und da kann auch schon mal was schief gehen, ne? Bestes Beispiel, habt ihr vielleicht mitbekommen, Armin Laschet. Der Ex-Kanzlerkandidat der Union ist vor ein paar Wochen mit so einem E-Scooter gestürzt und hat sich die Schulter gebrochen. Aber spannend, abschrecken lässt der Mann sich davon nicht. Er sagt selbst, er findet E-Scooter eigentlich ungefährlich. Er sei einfach etwas leichtfertig gewesen. Und ob er wieder fahren würde? Vielleicht trotzdem, sagt er. Die Schulter heilt wohl, ganz ohne OP, aber klar, sowas haut einen erstmal aus dem Alltag raus. Und trotzdem bleibt Laschet Fan, weil der Weg von der Wohnung zum Bundestag halt kurz ist. Laufen oder eben rollen. Unterm Strich heißt das, E-Scooter bleiben Geschmackssache. Für die einen praktisch, für die anderen eher wackelig. Also, Helm im Herzen, Augen auf und lieber einmal mehr bremsen. Hier ist Antenne Schlager.

Ganz frisch bei Antenne Schlager, Frau Signordi, der Mutmacher-Song und gleich ein toller Schlager-Dino, Marianne Rosenberg, er gehört zu mir. Vorher die junge Paulina Wagner, Liebe, Liebe. Liebe.

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6: Ich bin Dirk Zeitler. Der Iran-Krieg hat das Leben in Deutschland stark verteuert. Im April ist die Inflationsrate auf 2,9% gestiegen. Das ist der höchste Stand seit Januar 2024, wie das Statistische Bundesamt mitteilte.
7: Besonders die Energiepreise sind im April hochgeschossen. Allein Benzin und Diesel sind gut ein Viertel teurer geworden. Auch Preise für Lebensmittel sind etwas angezogen. Das hat sich besonders bei Schokolade bemerkbar gemacht. Hier gibt es Preissteigerungen von fast 10%. Deutlich günstiger war dagegen Butter. Sie hat im April gut ein Viertel weniger gekostet. Teure Energie treibt bei Unternehmen die Produktions- und Transportkosten nach oben. Die Sorge ist, dass der Iran-Krieg die gesamte Wirtschaft erfasst. Tine Klimach, Nachrichtenredaktion.
6: Spitzenvertreter der Bundesregierung kommen heute Abend im Koalitionsausschuss zusammen. Union und SPD stehen unter Druck, weitere Entlastungen wegen der gestiegenen Spritpreise auf den Weg zu bringen, nachdem eine geplante 1.000-Euro-Prämie im Bundesrat gescheitert war. Auch bei geplanten Reformen bei der Rente oder Steuer liegen die grundsätzlichen Positionen der Regierungsparteien weit auseinander. Die Ukraine meldet neue Luftangriffe durch Russland, nachdem in der Nacht eine befristete Waffenruhe ausgelaufen war. Unter anderem die Hauptstadt Kiew sei mit Drohnen attackiert worden. In den vergangenen Tagen hatte es zumindest kaum Luftangriffe gegeben.
8: Die Waffenruhe kam vor allem dem Kreml gelegen, weil sie für die gesamten 3 Tage um den hier in Russland groß gefeierten 9. Mai galt. Eine dauerhafte Waffenruhe lehnt Kreml-Chef Putin aber weiter ab, bis die Verhandlungen über ein Kriegsende abgeschlossen sind. Dazu setzt er vor allem weiter auf die US-Vermittler, die schon bald hier in Moskau erwartet werden. Putin zeigte sich aber auch bereit, jemanden aus der EU zu beteiligen. Aus Moskau, Ulf Mauder.
6: Wegen starken Geruchs in einem Lufthansa-Flugzeug haben die Passagiere die Maschine auf dem Flughafen Athen über Notrutschen verlassen müssen. Dabei wurden 3 Passagiere beim Aussteigen leicht verletzt. Das Flugzeug mit dem Zielflughafen München war zuvor nach einer Warnmeldung im Cockpit kurz nach dem Start gestern Nachmittag nach Athen zurückgekehrt, wie die Lufthansa heute mitteilte. An Bord der Maschine waren demnach 177 Passagiere und 7 Crewmitglieder.
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9: Das ist wirklich ein sehr durchwachsener Dienstag heute. Viele Wolken am Himmel, verbreitet gibt es auch Schauer oberhalb von 500 Metern, sogar auch Schneeschauer. Es können sich sogar örtlich auch Gewitter entwickeln, ja, das ist so mitten im Mai. Am häufigsten Sonnenschein gibt es heute ganz im Südwesten. Ansonsten ist es auch ziemlich windig. Einzelne Sturmböen sind auch noch möglich. Also das ist heute jetzt nicht der schönste Tag. Und die Temperaturen, die sind auch deutlich abgekühlt im Vergleich zu gestern. Wir bekommen zwischen 6 und maximal 15 Grad.
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9: Schön, dass ihr mit dabei seid. Kurz nach 11 ist es an diesem Dienstag in der verkürzten Woche für viele von uns. Und gleich gibt es wieder einen Schlager-Dino von der Münchner Freiheit. Da wird es herrlich kultig. Und jetzt ein bisschen Sonnenschein an diesem ja doch in weiten Teilen Deutschlands sehr verregneten Tag. Hier ist Winston Groß und über uns die Sonne. Habt einen schönen Dienstag.

0: DJ Ötzi und Tirol hier gehört bei Antenne Schlager, der Song, der nochmal viral ging in diesem Jahr dank TikTok. Ja, das ist ja so ein Phänomen, ne? Alte Songs werden ausgegraben und weil sie bei TikTok dann ganz doll genutzt werden, gehen die plötzlich viral und landen wieder in den Charts. Ist ja einigen Stars in den vergangenen Monaten schon passiert. Schön, dass ihr mit dabei seid. Wir haben ja viele Specials. Wir sind mittendrin in unserem Countdown zum Eurovision Song Contest, auch heute wieder. Außerdem gibt es ja unsere Himmelfahrt-Hit Parade. Was euch da genau erwartet, verrate ich euch auch. Und jetzt wird's hier sommerlich, zumindest musikalisch. Das Wetter, an dem kann ich leider noch nicht drehen. Hier sind Fantasy mit ihrem ja mittlerweile fast schon Evergreen. Was haben sie mir im Podcast erzählt? Der feiert in diesem Jahr, ich weiß gar nicht, 15-Jähriges? Ich hab's vergessen, weil die Zeit einfach so rast. Hier ist ein weißes Boot.
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Ja, und das eben war doch schon ein echter Evergreen von Marianne Rosenberg, mit dem der ein oder andere von euch sicherlich auch die ein oder andere Erinnerung teilt. Denn genau das sind diese besonderen Songs, ja, die Jugendweihe, die wir vielleicht hatten, der erste Kuss oder vielleicht auch andere besondere Feste, die wir nicht vergessen, Nuller-Geburtstage zum Beispiel, der Hauskauf, die Silberhochzeit, alles Ereignisse, die wir mit ganz bestimmten Songs verbinden, quasi Songs, die unser Leben begleitet haben.

Das waren zum Beispiel ein paar solcher Hits. Ja, Hits, die sofort wieder alles zurückholen. 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
9: Ich bin Dirk Zeitler. Der Iran-Krieg hat das Leben in Deutschland stark verteuert. Im April ist die Inflationsrate um 2,9% gestiegen. Das ist der höchste Stand seit Januar 2024, wie das Statistische Bundesamt mitteilte.
10: Besonders die Energiepreise sind im April hochgeschossen. Allein Benzin und Diesel sind gut ein Viertel teurer geworden. Auch Preise für Lebensmittel sind etwas angezogen. Das hat sich besonders bei Schokolade bemerkbar gemacht. Hier gibt es Preissteigerungen von fast 10%. Deutlich günstiger war dagegen Butter. Sie hat im April gut ein Viertel weniger gekostet. Teure Energie treibt bei Unternehmen die Produktions- und Transportkosten nach oben. Die Sorge ist, dass der Iran-Krieg die gesamte Wirtschaft erfasst. Tine Klimach, Nachrichtenredaktion.
9: In Hannover hat am Vormittag der Deutsche Ärztetag begonnen. Im Mittelpunkt steht das geplante Sparpaket von Bundesgesundheitsministerin Wagen zur finanziellen Stabilisierung der gesetzlichen Krankenkassen. Ärzteverbände protestieren gegen Milliardeneinschnitte in Praxen und Kliniken und warnen vor Folgen für das Behandlungsangebot.
11: Ein so weitreichendes Gesetz kann man nicht mit der Brechstange durchdrücken, warnt Ärztepräsident Reinhardt und verlangt mehr Zeit, um andere Reformkonzepte zu entwickeln. Vor der Sommerpause sollte jedenfalls nichts entschieden werden. Zumal dem Gesundheitssystem mit der aktuell geplanten Reform auch viel Geld entzogen würde, warnt Verbandsvize Susanne Jona. Gesundheitsministerin Wagen darf sich also beim Ärztetag auf reichlich Gegenwind gefasst machen. Aus Berlin, Thomas Thonfeld.
9: Der britische Premierminister Starmer will trotz Rücktrittsforderungen im Amt bleiben. Seine Partei habe ein Verfahren zur Absetzung des Vorsitzenden. Dieses sei aber nicht eingeleitet worden, sagte Starmer Regierungsangaben zufolge während einer Kabinettssitzung am Morgen. Der Premierminister war nach den desaströsen Ergebnissen der Labour-Partei bei den Kommunal- und Regionalwahlen massiv unter Druck geraten. Der Fahrraddiebstahl in Deutschland geht weiter zurück, aber der einzelne Diebstahl wird immer teurer. Im vergangenen Jahr überwiesen die Versicherungen pro versichertem Diebstahl in Durchschnitt 1.270 Euro. Das waren 80 Euro mehr als im Vorjahr, wie der Branchenverband GdV mitteilte. Vor allem hochwertige Fahrräder und E-Bikes treiben nach Angaben des Gesamtverbands die Kosten nach oben. Viele Fahrräder seien heute deutlich teurer als noch vor wenigen Jahren.
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12: Heute ist es wechselnd bis stark bewölkt und verbreitet gibt es auch immer wieder Schauer. Oberhalb von etwa 500 Metern sogar auch Schneeschauer möglich. Im Osten, da entwickeln sich örtlich sogar auch Gewitter. Am häufigsten scheint die Sonne ganz im Südwesten. Und allgemein ist es auch ziemlich windig. Es gibt vereinzelt sogar auch Sturmböen. Also das ist heute nicht so ein wirklich schöner Dienstag. Ja? Die Eisheiligen sind wohl doch da. Und die Temperaturen, die liegen heute zwischen 6 Grad im Vogtland und 15 Grad im Breisgau.
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12: Kurz nach 12 ist es. Eine wunderschöne Mittagspause wünsche ich euch an diesem Dienstag in der verkürzten Arbeitswoche. Für viele ja morgen der letzte Arbeitstag und dann ist schon Schluss, wenn man schnell genug war, sich den Brückentag zu sichern. Gleich wird hier getanzt mit Pur und den Vogelperlenaugen. Und jetzt Helene Fischer, bald geht's hier los, die große Stadiontour. Jetzt hören wir hier

0: Saskia Leppin und Daniel Sommer, immer wieder will ich wieder dich. Ihr zweites Duett, ihr gemeinsames, hier gehört bei Antenne Schlager. Schön, dass ihr mit dabei seid. Und wir sind ja mittendrin im großen Countdown zum Eurovision Song Contest. Ich habe mir da gestern schon eine sehr spannende Doku tatsächlich durch Zufall angeschaut. Und heute beginnt ja die heiße Phase, denn heute Abend steigt das erste Halbfinale. Und das könnte aus deutscher Sicht schon sehr spannend werden und brisant wegen eines anderen Teilnehmers. Ronny Thor berichtet. Ronny, und das wird ja heute wieder spannend, das Halbfinale, aber auch brisant wegen eines anderen Teilnehmers, ne? Also da tritt ja schon das Land auf, das beim letzten ESC im Mittelpunkt einer hitzigen politischen Debatte stand.
1: Ja, Israel steht ja weiter in der Kritik wegen seines Vorgehens im Gazastreifen. Dieses Jahr trifft das den israelischen Sänger Noam. 5 Länder boykottieren ja dieses Jahr sogar den Song Contest, weil Israel dabei ist. Unsere deutsche Kandidatin Sarah Engels, die findet allerdings, dass der ESC für solche Proteste irgendwie die falsche Bühne ist.
2: Weil da geht es um Musik, es geht darum, dass wir Menschen verbinden. Ich glaube, das ist einfach der falsche Ort dafür.
1: Nun ist es aber, wie es ist. Auftritt und Debatte finden statt und wir werden mal sehen, wie die Reaktionen in der Wiener Stadthalle während des israelischen Auftritts sein werden und ob es drumherum Protestaktionen geben wird.
0: Ja, da sind wir mal gespannt, ob das ähnlich aussieht wie im vergangenen Jahr. Aus deutscher Sicht ist das erste Halbfinale ja auch schon spannend, auch wenn es ja für uns nicht darum geht, ob wir uns fürs Finale qualifizieren.
1: Ja, Deutschland ist ja als einer der sogenannten Big Five automatisch fürs Finale qualifiziert. Aber seit einigen Jahren dürfen die Big Five immer schon in einem der Halbfinals ihren Song präsentieren und Sarah Engels für Deutschland ist da heute dran mit ihrem Frauenpower-Song Fire und geht das Ganze, wie sie sagt, durchaus cool an.
2: Ich bin da eher sehr gelassen, weil das werde ich ein einziges Mal erleben und ich glaube, es wäre viel zu schade, da mit Angst reinzugehen.
1: Positiv aufgefallen ist Sarah Engels auf jeden Fall schon in Wien bei der offiziellen Eröffnung mit einem spektakulären roten Flammenkleid.
0: Und sehen wir heute vielleicht sogar schon jemanden, der den ESC dieses Jahr gewinnen könnte?
1: Ja, da sind schon Top-Favoriten dabei, zumindest wenn man den Buchmachern glaubt, Finnland und Griechenland insbesondere. Und das ist heute das eine der beiden Halbfinals, wo wir als deutsches Publikum mitvoten dürfen, wer ins Finale am Samstag kommen darf.
0: Freuen wir uns heute, erstes Halbfinale des Eurovision Song Contest. Ja, und Sarah Engels hat wirklich begeistert mit diesem roten Kleid, ne? Also vor ein paar Tagen, ich habe ja gestern mir die Fotos angeschaut, absoluter Wahnsinn. Da gibt es auf jeden Fall schon mal 12 Punkte von mir. Jetzt Feuerherz in meinen Träumen, ist die Hölle los.

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4: Ich bin Alena Tribold. Guten Tag. Mit ihrer umstrittenen Gesundheitsreform im Gepäck ist Bundesgesundheitsministerin Nina Wagen heute in Hannover beim Deutschen Ärztetag. Die Kassenärzte hatten mit Blick auf die Reform zuvor schon vor weniger Terminen und Leistungen für Patienten gewarnt. Beim Ärztetag steht dieses Jahr aber auch das Thema Sucht im Mittelpunkt. Der stellvertretende Chef der Ärztekammer Niedersachsen, Hans-Martin Wollenberger, sagte uns.
5: Es geht um Prävention. Es geht nicht darum, etwas zu verbieten. Das ist so ähnlich bei den anderen Suchtmitteln. Tabak, Alkohol, die Folgeschäden sind ungeheure groß, die da entstehen können.
4: Die EKN fordert mehr finanzielle Mittel für Präventionsmedizin. Die Stadt Osnabrück steht vor der voraussichtlich letzten Bombenräumung im Lokviertel. Am letzten Sonntag, jetzt im Mai, müssen rund 1600 Menschen ihre Wohnungen verlassen. Zwei verdächtige Stellen wird der Kampfmittelräumdienst dann unter die Lupe nehmen. Die Experten gehen davon aus, dass es sich um kleinere Kampfmittel mit rund 50 Kilo handelt. Deshalb fällt der Evakuierungsradius deutlich geringer aus als bei früheren Einsätzen. Auch die Krankenhäuser und der Bahnhof können dieses Mal offen bleiben. Ein 26-Jähriger soll betrunken und auf Drogen einen schweren Unfall in Emmertal im Kreis Hameln-Pyrmont verursacht haben. Laut Polizei hat er mit seinem Wagen mehrere Autos überholt. Dabei geriet sein Auto ins Schleudern und prallte mit einem entgegenkommenden Wagen zusammen. Beide Fahrer kamen schwer verletzt ins Krankenhaus.
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0: Was für ein wunderbarer Schlagerdino von Juliane Werding. Sonne auf der Haut. Hier gehört bei Antenne Schlager. Schön, dass ihr mit dabei seid. Und vielleicht habt ihr ja gestern auch diese extremen Bilder gesehen. Ein Berliner Extremsportler ist 600 Kilometer gelaufen. So, also das ist doch mal ein Ziel, oder? Es sind rund 600 Kilometer zum Beispiel zwischen München und Hamburg. Die Strecke können wir fliegen, rund eine Stunde. Wir können 8 Stunden mit dem Auto fahren oder einfach laufen. Und das hat nämlich Ada Sachi getan. 600 Kilometer und das durch die Wüste Amerikas in rund 4,5 Tagen. Am späten Abend ist er ja in L.A. angekommen. Die Bilder gingen um die Welt. Thomas Bremser, wie um alles in der Welt hat er das durchgehalten?
1: Ja, zum einen ist Ada Sachi einfach eine Maschine, was den Körper, aber auch den Kopf angeht. Und er hat natürlich ein Riesenteam. Ein Physio war immer dabei, Freunde haben ihn moralisch unterstützt und das war nötig. Schlafmangel, körperliche Schmerzen und vor allem die Hitze haben dem 28-Jährigen zu schaffen gemacht. Dennoch wirkte er im Ziel irgendwie fit, aber auch sprachlos.
2: Wir haben es geschafft. Wir haben es einfach geschafft. Ja. Ich muss ehrlich sagen, ich weiß nicht, was ich sagen soll.
1: Als erstes hat er im Ziel seine Mama in den Arm genommen und das am Muttertag.
0: Ja, und 2 Millionen Menschen sollen ja den Berliner auf den letzten Kilometern begleitet haben im Livestream. Von solchen Quoten träumen ja heute Fernsehshows. Was ist das Besondere an diesem

0: Mann.
1: Vor allem für junge Menschen ist Adasaci ein absoluter Held und ein Vorbild. Dem Extremsportler folgen allein auf YouTube 1,5 Millionen Menschen, auf Insta rund 2 Millionen. Viele wollen einfach so sein wie er und nehmen sich das zu Herzen, was er auch nach seinem XXL-Lauf gesagt hat.
2: Es lohnt sich immer, an den Stern zu greifen, auch wenn es nicht immer perfekt klappt. Halt euer Traum in eurem Herzen, vergleiche euch niemals mit jemand anderem.
1: Was er sich als nächstes vornimmt, müssen wir mal sehen. Am Freitag kommt Saci auf jeden Fall zurück nach Berlin und da werden ihn sicher auch viele seiner Fans erwarten.
0: Auf jeden Fall ein absoluter Wahnsinn, was er da geschafft hat, ne? Und wenn man jetzt so denkt, ach, man könnte ja auch mal mehr Sport machen, gesunder ernähren, also man könnte das natürlich auch schaffen, aber da steckt schon harte Arbeit dran und drin vor allem. Also herzlichen Glückwunsch zu diesem Mega-Erfolg. Und jetzt geht's hier bei uns weiter mit Nick P. Antenne.

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7: Ich bin Dirk Zeitler. Bundeskanzler Merz hat auf dem Bundeskongress des Deutschen Gewerkschaftsbunds für tiefgreifende Sozialreformen geworben und dafür Pfiffe und Buhrufe kassiert. Mit seinem Appell, den Reformprozess als Chance statt Bedrohung zu begreifen und daran mitzuwirken, drang er bei den rund 400 DGB-Delegierten kaum durch.
8: Reform heißt nämlich, meine Damen und Herren, Gewinn für alle. Auch für die Arbeitnehmerinnen und Arbeitnehmer in Deutschland.
7: Merz redete als erster CDU-Kanzler seit 8 Jahren bei einem DGB-Bundeskongress. Zuletzt war Angela Merkel 2018 beim Dachverband der Gewerkschaften zu Gast, die dort in früheren Jahren auch schon ausgepfiffen worden war. Der Iran-Krieg hat das Leben in Deutschland im April sprunghaft verteuert. Stark gestiegene Energiepreise trieben die Inflationsrate mit 2,9% auf den höchsten Stand seit Januar 2024, wie das Statistische Bundesamt mitteilte. Besonders der anhaltende Preisdruck bei Kraftstoffen ist demnach für die Verbraucherinnen und Verbraucher deutlich spürbar. In Hannover hat am Vormittag der Deutsche Ärztetag begonnen. Im Mittelpunkt steht das geplante Sparpaket von Bundesgesundheitsministerin Wagen zur finanziellen Stabilisierung der gesetzlichen Krankenkassen. Ärzteverbände protestieren gegen Milliardeneinschnitte in Praxen und Kliniken und warnen vor Folgen für das Behandlungsangebot.
9: Ein so weitreichendes Gesetz kann man nicht mit der Brechstange durchdrücken, warnt Ärztepräsident Reinhardt und verlangt mehr Zeit, um andere Reformkonzepte zu entwickeln. Vor der Sommerpause sollte jedenfalls nichts entschieden werden. Zumal dem Gesundheitssystem mit der aktuell geplanten Reform auch viel Geld entzogen würde, warnt Verbandsvize Susanne Jona. Gesundheitsministerin Wagen darf sich also beim Ärztetag auf reichlich Gegenwind gefasst machen. Aus Berlin, Thomas Thonfeld.
7: Ein Angehöriger von Spezialkräften der Bundespolizei ist gestern Abend bei einem Schießtraining auf einem Truppenübungsplatz der Bundeswehr bei Oldenburg tödlich verletzt worden. Dies teilten Polizei und Staatsanwaltschaft heute mit. Noch am Abend leitete die Staatsanwaltschaft Ermittlungen ein. Erste Erkenntnisse deuten demnach auf einen Unfall hin.
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10: Das ist wirklich ein sehr durchwachsener Dienstag heute. Viele Wolken am Himmel, verbreitet gibt es auch Schauer oberhalb von 500 Metern, sogar auch Schneeschauer. Es können sich sogar örtlich auch Gewitter entwickeln, ja, das ist so mitten im Mai. Am häufigsten Sonnenschein gibt es heute ganz im Südwesten. Ansonsten ist es auch ziemlich windig. Einzelne Sturmböen sind auch noch möglich. Also das ist heute jetzt nicht der schönste Tag. Und die Temperaturen, die sind auch deutlich abgekühlt im Vergleich zu gestern. Wir bekommen zwischen 6 und maximal 15 Grad.
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10: Kurz nach 13 Uhr ist es an diesem Dienstag. Schön, dass ihr mit dabei seid und ich freue mich gleich auf den Schlagerdino von Matthias Reim. Verdammt, ich lieb dich. Ein Song, den man so schön mitsingen kann und so schön eskalieren kann dazu. Ich liebe den ja sehr. Gleich und jetzt, du schaffst das schon für alle, die heute eine kleine Motivationshymne brauchen. Hier sind die Jungs von Club 3. Kommt gut durch diesen Dienstag.
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0: Ganz neu, Maite Kelly und ein Kuss in Paris. Hier gehört bei Antenne Schlager.
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0: Noch 2 Tage bis Himmelfahrt und da haben wir was ganz Besonderes für euch, nämlich die Himmelfahrt-Hitparade. Wir haben doch alle Momente, an die wir uns noch besonders erinnern, oder die Jugendweihe oder überhaupt der Schulabschluss, das erste Haus vielleicht, die Hochzeit oder ganz besondere Erlebnisse mit den besten Freunden, mit dem Partner oder vielleicht auch mit den Eltern, die Silberhochzeit, egal welche Erinnerungen es sind. 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Berlin.

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0: Antenne Schlager und eben gehört der Gentleman des deutschen Schlagers, Semino Rossi, Vamos Amore Mio, Vamos. Ja, und diese Woche ist ja der große Eurovision Song Contest Countdown. In Wien findet das Ganze statt und heute Abend ja schon das erste Halbfinale. Da wird's spannend, denn es sind schon einige Favoriten auch mit dabei, die heute Abend antreten. Da sind wir mal gespannt, wer weiterkommt am Ende. Und wir haben ja in dieser Woche ein ganz besonderes Spezial für euch.
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0: Und heute geht es um die wunderbare Mary Rose und um ihren ESC-Beitrag Aufrecht gehen. Das war der deutsche Beitrag 1984 in Luxemburg und das Lied erreichte mit 34 Punkten Platz 13. Allerdings hat es eine ganz besondere Geschichte, die hat Mary auch später nochmal bei Sing meinen Song erzählt, denn Aufrecht gehen war in diesem Moment wortwörtlich zu nehmen für Mary Rose. Sie hat nämlich eine Familientragödie erlebt an diesem Tag, ja, also das muss man sich wirklich mal vorstellen. Sie tritt beim ESC auf und das hat natürlich eine besondere Bedeutung, dann dieser Song und dann platzen plötzlich die Emotionen damals bei Sing meinen Song aus ihr heraus. An dem Tag hat nämlich eine Freundin von ihrem Mann angerufen und gesagt, sie kriegt ein Kind. So weit, so gut, aber der Vater ist ihr damaliger Mann Werner Böhm. Er hat nämlich mit einer anderen Frau ein Kind erwartet und Mary betrogen. Ja, und die Frau erpresst Mary sogar, wenn ihr kein Geld bezahlt, dann wird sie das in der Zeitung schreiben. Und das waren natürlich wirklich ganz, ganz tolle Emotionen, die durch Mary da gegangen sind. Und dann eben noch diesem Auftritt und so eine Schocknachricht kurz vor ihrem ESC-Auftritt. Und trotzdem hat sie das performt wie eine Grande Dame mit ganz viel Gefühl, ja, und mit sehr viel eigenen Emotionen. Denn nichts wäre passender als der Titel Aufrecht gehen. Na, manchmal weiß man nicht die Geschichten dahinter, ne? Mary Rose, eine großartige Künstlerin und bis heute ist Aufrecht gehen ihr Lebensmotto. Und ich habe sehr viele Interviews mit Mary Rose führen dürfen. Ich kann nur sagen, genau das Lebensmotto passt auch zu dieser großartigen Frau und Künstlerin. Und hier kommt der Song. Hier ist Mary Rose, Aufrecht gehen, unser Beitrag zum ESC 1984.
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9: Ich bin Thomas Brockt. Bundeskanzler Merz hat auf dem Bundeskongress des Deutschen Gewerkschaftsbunds für tiefgreifende Sozialreformen geworben und dafür Pfiffe und Buhrufe kassiert. Mit seinem Appell, den Reformprozess als Chance statt Bedrohung zu begreifen und daran mitzuwirken, drang der CDU-Chef bei den DGB-Delegierten kaum durch. Merz betonte erneut, dass ohne Wirtschaftswachstum der Wohlstand in Deutschland nicht zu sichern sei. Dazu seien aber tiefgreifende Reformen notwendig. Die Deutsche Bahn will in den Sommerferien besondere Tickets für Familien anbieten. Bis zu 5 Personen sollen demnach zu einem Festpreis von knapp 100 Euro durchs Land fahren können. Als Gründe nennt der Konzern steigende Benzin- und Flugkosten.
10: Fliegen und Autofahren wird immer teurer, das will die Bahn für sich nutzen. Die Familientickets gelten für maximal 5 Personen. Es kann also ein Erwachsener mit 4 Kindern verreisen oder 2 Erwachsene mit 3 Kindern. Ein Kind muss aber mindestens dabei sein. Verwandt sein müssen die Personen aber nicht. Die Tickets sind an die gebuchten Züge gebunden und gelten für Hin- und Rückfahrt, egal wie lang die Strecke innerhalb Deutschlands ist. Die Sitzplätze sind inklusive. Die Familienflatrate gilt, bis die letzten Sommerferien im September enden. Buchbar sind die Tickets ab Mitte Juni. Thomas Bremser, Redaktion.
9: Der Discounter McGuides ist in finanzielle Schieflage geraten und hat einen Antrag auf Insolvenz in Eigenverwaltung beim Amtsgericht Halle gestellt. Der Betrieb läuft vorerst weiter.
11: Der Discounter begründet den Schritt mit der anhaltenden Zurückhaltung der Verbraucher, steigenden Lebenshaltungskosten sowie wirtschaftlichen Unsicherheiten. McGuides will sich grundlegend neu aufstellen. Es soll auch Filialschließungen umfassen, teilt das Unternehmen mit. Welche Standorte betroffen sein werden, ist noch unklar. Die gut 180 Filialen befinden sich überwiegend in Ostdeutschland. McGuides verkauft Haushaltswaren, Drogerieartikel sowie Schreibwaren. Das Unternehmen hat knapp 1200 Beschäftigte. Tine Klimach, Redaktion.
9: Der Fahrraddiebstahl in Deutschland geht weiter zurück, aber der einzelne Diebstahl wird immer teurer. Im vergangenen Jahr überwiesen die Versicherungen pro Diebstahl im Durchschnitt 1.270 Euro. Das waren 80 Euro mehr als im Vorjahr, wie der Branchenverband GdV mitteilte. Vor allem hochwertige Fahrräder und E-Bikes würden die Kosten nach oben treiben.
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12: Heute ist es wechselnd bis stark bewölkt und verbreitet gibt es auch immer wieder Schauer. Oberhalb von etwa 500 Metern sogar auch Schneeschauer möglich. Im Osten, da entwickeln sich örtlich sogar auch Gewitter. Am häufigsten scheint die Sonne ganz im Südwesten. Und allgemein ist es auch ziemlich windig. Es gibt vereinzelt sogar auch Sturmböen. Also das ist heute nicht so ein wirklich schöner Dienstag. Ja? Die Eisheiligen sind wohl doch da. Und die Temperaturen, die liegen heute zwischen 6 Grad im Vogtland und 15 Grad im Breisgau.
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12: Kurz nach 14 Uhr ist es schön, dass ihr mit dabei seid. Eine Stunde haben wir noch zusammen an diesem Dienstag gleich mit der Münchner Freiheit. Ohne dich schlafe ich heute Nacht nicht ein. Immer noch ein großartiger Song, wie ich finde. Und jetzt starten wir mit Vanessa Mai und sie wird in ungefähr gut 2 Wochen unser Gast sein hier im Antenne Schlager Starter. Oder vielmehr mein Gast, freue ich mich sehr drauf. Und jetzt hören wir einen ihrer großen.

Hier ist Antenne Schlager am Dienstag. Simone und Charlie Brunner ganz neu aus einem Guss. Schön, dass ihr mit dabei seid. Ja, und unser Schlager-Party-Schiff erfreut sich ja weiterhin großer Beliebtheit. 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Und jetzt Jürgen Drews und Kerstin Ott. Irgendwann, irgendwo, irgendwie. 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

Ein wunderbarer Schlagerdino von Michelle Dornröschen ist aufgewacht. Hier gehört bei Antenne Schlager. Und das war es mit unserer gemeinsamen Sendung. So, ich merke auch, meine Stimme ist am Ende. Ich muss mich jetzt schon, denn morgen, da hören wir uns wieder ab 11 Uhr zum vorletzten Tag der Woche. Am Donnerstag, da ist hier nur Tom Meyer ein bisschen da, der euch mit Infos versorgt. Ansonsten haben Hanna und ich da frei. Aber morgen, da hören wir uns natürlich nochmal. 11 Uhr geht's los. Weiterhin dann mit dem Eurovision Song Contest und vielen anderen Themen, die wir uns für euch aussuchen und vorbereiten. Jetzt darf nochmal richtig gefeiert werden mit den Jungs von Vox Club und Rock Me im Après-Ski Party Mix. Also Après-Ski haben wir zwar nicht, aber die Version, die macht einfach richtig gute Laune. Viel Spaß mit Hanna, sie übernimmt hier ab 15 Uhr und ich freue mich, wenn wir uns morgen wiederhören. 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
8: Ich bin Thomas Brock. In Hannover hat der Deutsche Ärztetag begonnen. Im Mittelpunkt steht das geplante Sparpaket von Gesundheitsministerin Warken zur finanziellen Stabilisierung der gesetzlichen Krankenkassen. Ärzteverbände protestieren gegen Milliardeneinschnitte in Praxen und Kliniken und warnen vor Folgen für das Behandlungsangebot.
9: Ein so weitreichendes Gesetz kann man nicht mit der Brechstange durchdrücken, warnt Ärztepräsident Reinhardt und verlangt mehr Zeit, um andere Reformkonzepte zu entwickeln. Vor der Sommerpause sollte jedenfalls nichts entschieden werden. Zumal dem Gesundheitssystem mit der aktuell geplanten Reform auch viel Geld entzogen würde, warnt Verbandsvize Susanne Jona. Gesundheitsministerin Warken darf sich also beim Ärztetag auf reichlich Gegenwind gefasst machen. Thomas Thonfeld, Nachrichtenredaktion.
8: Bundeskanzler Merz hat auf dem Bundeskongress des Deutschen Gewerkschaftsbunds für tiefgreifende Sozialreformen geworben und dafür Pfiffe und Buhrufe kassiert. Mit seinem Appell, den Reformprozess als Chance statt Bedrohung zu begreifen und daran mitzuwirken, drang der CDU-Chef bei den DGB-Delegierten kaum durch. Merz betonte erneut, dass ohne Wirtschaftswachstum der Wohlstand in Deutschland nicht zu sichern sei. Dazu seien aber tiefgreifende Reformen notwendig. Der Discounter McGuides ist in finanzielle Schieflage geraten und hat einen Antrag auf Insolvenz in Eigenverwaltung beim Amtsgericht Halle gestellt. Der Betrieb läuft vorerst weiter.
10: Der Discounter begründet den Schritt mit der anhaltenden Zurückhaltung der Verbraucher, steigenden Lebenshaltungskosten sowie wirtschaftlichen Unsicherheiten. McGuides will sich grundlegend neu aufstellen. Es soll auch Filialschließungen umfassen, teilt das Unternehmen mit. Welche Standorte betroffen sein werden, ist noch unklar. Die gut 180 Filialen befinden sich überwiegend in Ostdeutschland. McGuides verkauft Haushaltswaren, Drogerieartikel sowie Schreibwaren. Das Unternehmen hat knapp 1200 Beschäftigte. Tine Klimach, Redaktion.
8: Der Fahrraddiebstahl in Deutschland geht weiter zurück, aber der einzelne Diebstahl wird immer teurer. Im vergangenen Jahr überwiesen die Versicherungen pro Diebstahl im Durchschnitt 1270 Euro. Das waren 80 Euro mehr als im Vorjahr, wie der Branchenverband GdV mitteilte. Vor allem hochwertige Fahrräder und E-Bikes würden die Kosten nach oben treiben.
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11: Die Eisheiligen geben alles und schieben den Frühling noch etwas nach hinten. Mal zeigt sich die Sonne heute, dann ziehen aber auch schon wieder Schauer durch. Lokal sogar mit Graupel und einzelnen Gewittern. In den Mittelgebirgen ist es oberhalb von etwa 600 bis 800 Metern winterlich mit Schnee. Zum Abend beruhigt sich das Wetter im Westen und Südwesten langsam. Dort gibt es auch erste Auflockerungen. Die Temperaturen bleiben eher mau mit 8 bis 15 Grad. In der Nacht ziehen die Schauer nach Osten ab. Im Süden wird es vielerorts trocken, sonst ziehen von Nordwesten schon wieder dichtere Wolken und neuer Regen auf. Die Tiefstwerte liegen zwischen 9 Grad und örtlich leichtem Frost in höheren Lagen. Morgen dann im Südosten Deutschlands freundlicher mit etwas Sonne, sonst viele Wolken, neue Schauer und vereinzelt auch kurze Gewitter. Dazu 11 bis 17 Grad.
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11: 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Was gibt's Neues von den Royals, unseren Lieblingspromis und vor allem auch von unseren Schlagerstars? Das weiß natürlich Tom Meyer und bringt uns gleich mit dem Promi-Update wieder auf den neuesten Stand. Hört ihr in knapp 11 Minuten hier.

0: Pietro Basile ist das mit Amore Mio hier bei Antenne Schlager. Und nach unserem Promi-Update mit Tom Meyer könnt ihr gleich weiter feiern zu Annemarie Eilfeld und hör nicht auf zu tanzen.
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2: Im britischen Königshaus wird's mal wieder frostig. Königin Camilla soll laut Royal Insidern ordentlich Druck machen. Und zwar gegen die York-Familie wegen des Epstein-Skandals rund um den ehemaligen Prinzen Andrew. Heißt konkret, seine Töchter, Prinzessin Beatrice und Prinzessin Eugene, könnten in der Thronfolge noch weiter ins Abseits geraten. Gemeinsam mit Prinz William soll Camilla eine ziemlich klare Linie fahren. Bei den Royals gilt also weiter, Familienfeier ja, aber bitte nicht mit allen. Auch für Verona Poth lief's vor Gericht jetzt alles andere als glamourös. Im Streit mit einem Versicherungsmakler hat sie eine Niederlage kassiert. Es ging um zusätzlichen Schadenersatz nach dem Einbruch in ihre Villa. Das Gericht sah aber keine Pflichtverletzung beim Makler und Verona ging leer aus. Noch ist das letzte Wort zwar nicht gesprochen, denn Berufung wäre möglich, aber erstmal heißt es Punkt für die Gegenseite. Und bei Anna-Karina Wojcik wird fleißig geschwitzt. Die Sängerin steht bei Let's Dance ja weiter auf dem Parkett und gibt ganz offen zu, vor der Show war sie nach eigener Aussage eher eine faule Socke. Sport eher nicht ihr Ding. Inzwischen ist das anders. Muskelkater, blaue Flecken und jede Menge Training inklusive. Ihr Fazit? Hart, aber offenbar ziemlich erfolgreich.
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Wolfgang Petri mit Wahnsinn. Ihr seid genau richtig hier bei Antenne Schlager und ich wünsche euch einen schönen Dienstagnachmittag, trotz dieses Wetters da draußen. Jetzt mit Joey Heindle und Wellenreiter.

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0: Andrea Berg, die Gefühle haben Schweigepflicht und auch das ist so ein Hit, der an diesem Tag laufen wird.
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2: Ich bin Thomas Brock. Bundeskanzler Merz hat bei einem Treffen des Deutschen Gewerkschaftsbunds für tiefgreifende Sozialreformen geworben und dafür Pfiffe und Buhrufe kassiert. Deutschland könne nicht einfach so weitermachen wie in den letzten 20 Jahren, erklärte Merz in seiner Rede. Das Land müsse sich aufraffen.
3: Die Gewerkschafter fürchten Einschnitte bei der Rente und in der Gesundheitsvorsorge und lassen den Kanzler das spüren. Merz gibt Kontra, die Rentenreform mache man nicht aus Böswilligkeit, das sei Mathematik. Denn es gibt immer weniger junge Menschen, die die Renten immer mehr alter Menschen bezahlen. Rentenkürzungen seien aber nicht geplant. Die Bundesregierung will beim Koalitionsausschuss darüber sprechen, wie sie die Menschen weiter entlasten kann. Thomas Bremser, Nachrichtenredaktion.
2: Bundesgesundheitsministerin Wagen hat die geplanten Milliardeneinsparungen zur Entlastung der gesetzlichen Krankenkassen gegen Kritik der Ärzteschaft verteidigt. Es sei eine gemeinsame Kraftanstrengung und auch eine Zumutung, sagte Wagen beim Deutschen Ärztetag in Hannover. Sie sei aber notwendig. Mit der jetzigen Ausgabendynamik würde es ohne Reform über kurz oder lang auf einen Kollaps des Systems hinauslaufen. Bei dem einen oder anderen Punkt werde es aber auch noch Nachbesserungen geben, so Wagen. Der britische Premierminister Starmer will trotz Rücktrittsforderungen im Amt bleiben. Ein Verfahren seiner Partei zur Absetzung des Vorsitzenden sei nicht eingeleitet worden, sagte Starmer während einer Kabinettssitzung.
4: Starmer sagte, er übernehme die Verantwortung für die desaströsen Ergebnisse bei den jüngsten Kommunal- und Parlamentswahlen. Und er übernehme die Verantwortung dafür, den versprochenen Wandel umzusetzen. Er wolle es den Zweiflern beweisen, hieß es. Starmer steht extrem unter Druck. Viele Abgeordnete aus den eigenen Reihen haben öffentlich seinen Rücktritt gefordert. Auch Innenministerin Shabana Mahmood und Außenministerin Yvette Cooper rieten ihm, einen Zeitplan für seinen Abgang vorzulegen. Als Premierminister kann Starmer nicht abgewählt werden, allerdings ist die Absetzung als Parteichef möglich. Aus London, Philipp Detlefs.
2: Der Iran-Krieg hat das Leben in Deutschland im April sprunghaft verteuert. Stark gestiegene Energiepreise trieben die Inflationsrate mit 2,9% auf den höchsten Stand seit Januar 2024, wie das Statistische Bundesamt mitteilte. Schon im März hatte der Nahostkrieg die Inflationsrate kräftig auf 2,7% steigen lassen, nach 1,9% im Februar.
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5: Man könnte meinen, Sommer übersprungen und direkt im Herbst gelandet. Aber nein, das sind ja nur die Eisheiligen, Gott sei Dank. Sonne und Wolken wechseln sich heute ab, dazu ziehen immer wieder Schauer durch, vereinzelt sogar mit Graupel und kurzen Gewittern. In höheren Lagen ab etwa 600 bis 800 Metern fällt auch Schnee. Im Westen und Südwesten Deutschlands lockert es langsam auf, die Temperaturen bleiben allerdings frisch bei 8 bis 15 Grad. In der Nacht ziehen die letzten Schauer dann nach Osten ab, vor allem im Süden wird es oft trocken und locker bewölkt. Sonst kommen von Nordwesten neue Wolken und etwas Regen nach. Die Tiefstwerte liegen zwischen 9 und 0 Grad, im Bergland örtlich sogar leicht im Minus. Und morgen im Südosten freundlicher, sonst meist viele Wolken und weitere Schauer, dazu maximal 17 Grad.
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5: Am Samstag ist es soweit, da findet das große Finale des Eurovision Song Contest 2026 in Wien statt. Und heute Abend gibt's ja schon das erste Halbfinale zu sehen. Was uns da erwartet, hört ihr in gut 9 Minuten nach Kerstin Ott, Roland Kaiser und Sonja Liebig.

0: Kerstin Ott war das mit Rosalinde und gleich habe ich Helene Fischer für euch mit Marathon hier bei Antenne Schlager. Auftakt in die heiße Phase beim Eurovision Song Contest. Dieses Jahr findet er ja in Wien statt und heute Abend steigt das erste Halbfinale. Das könnte aus deutscher Sicht schon sehr spannend werden und brisant wegen eines anderen Teilnehmers. Ronny Thorau im ersten Halbfinale könnte die Stimmung sehr brisant werden, weil da das Land auftritt, das schon letztes Jahr beim ESC im Mittelpunkt einer hitzigen politischen Debatte stand.
1: Ja, Israel steht ja weiter in der Kritik wegen seines Vorgehens im Gazastreifen. Dieses Jahr trifft das den israelischen Sänger Noam. 5 Länder boykottieren ja dieses Jahr sogar den Song Contest, weil Israel dabei ist. Unsere deutsche Kandidatin Sarah Engels, die findet allerdings, dass der ESC für solche Proteste irgendwie die falsche Bühne ist.
2: Weil da geht es um Musik, es geht darum, dass wir Menschen verbinden. Ich glaube, das ist einfach der falsche Ort dafür.
1: Nun ist es aber, wie es ist. Auftritt und Debatte finden statt und wir werden mal sehen, wie die Reaktionen in der Wiener Stadthalle während des israelischen Auftritts sein werden und ob es drumherum Protestaktionen geben wird.
0: Aus deutscher Sicht ist das erste Halbfinale ja auch schon sehr spannend, auch wenn es für uns ja nicht drum geht, ob wir uns fürs Finale qualifizieren.
1: Ja, Deutschland ist ja als einer der sogenannten Big Five automatisch fürs Finale qualifiziert. Aber seit einigen Jahren dürfen die Big Five immer schon in einem der Halbfinals ihren Song präsentieren und Sarah Engels für Deutschland ist da heute dran mit ihrem Frauenpower-Song Fire und geht das Ganze, wie sie sagt, durchaus cool an.
2: Ich bin da eher sehr gelassen, weil das werde ich ein einziges Mal erleben und ich glaube, es wäre viel zu schade, da mit Angst reinzugehen.
1: Positiv aufgefallen ist Sarah Engels auf jeden Fall schon in Wien bei der offiziellen Eröffnung mit einem spektakulären roten Flammenkleid.
0: Oh ja, das habe ich gesehen und da habe ich mich echt gefragt, wie sie sich darin denn eigentlich bewegen konnte. Wohl nicht allzu viel. Heute Abend sind auf jeden Fall auch schon Kandidaten dabei, die den ESC dieses Jahr auch gewinnen könnten, ne?
1: Ja, da sind schon Top-Favoriten dabei, zumindest wenn man den Buchmachern glaubt, Finnland und Griechenland insbesondere. Und das ist heute das eine der beiden Halbfinals, wo wir als deutsches Publikum mitvoten dürfen, wer ins Finale am Samstag kommen darf.
0: Heute Abend steigt das erste ESC-Halbfinale. Sarah Engels wird auch mit ihrem Hit Fire am Start sein. Sehen könnt ihr das Ganze ab 21 Uhr live bei One.

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1: Ich bin Frederik Heimann. Guten Tag. Niedersachsen macht es einfacher, Lehrer zu werden. Das Land startet nächstes Jahr im Sommer einen neuen Quereinstiegsmaster. Und an wen der sich richtet, erklärt Kultusministerin Hamburg.
2: Wir wollen mit dem neuen Master Bachelor-Absolventen ansprechen, die einfach studiert haben und jetzt sagen, sie würden gerne ins Lehramt. Und sie können mit dem Master das zweite Fach studieren und dann auch einen echten Lehramtsabschluss, einen Master of Education machen. Und wir haben viele, die schon heute in Schule auch Teilzeit tätig sind, als pädagogische Mitarbeiter, die sagen, Mann, ich habe mich einfach falsch entschieden, und genau die adressiert dieses Angebot.
1: Ja, und nach dem Abschluss können die dann in der Sekundarstufe 1 an Haupt-, Real-, Ober- und Gesamtschulen unterrichten. Das Programm startet dann erstmal als Pilotprojekt in Lüneburg und in Hildesheim mit 50 zusätzlichen Studienplätzen. Das kritisiert die oppositionelle CDU. Nicht mehr als ein Tropfen auf den heißen Stein sei das. Freitag und Samstag bleiben viele Busse im Osnabrücker Stadtgebiet stehen. Die Gewerkschaft Verdi hat erneut zu einem Warnstreik im ÖPNV aufgerufen, nachdem es gestern keine Einigung gegeben hat. Betroffen sind nur die Metrobuslinien. Alle anderen Strecken in Osnabrück werden von privaten Busunternehmen bedient. Maiwochenbesucher müssen allerdings auf Fahrrad oder Taxi ausweichen. Auch in anderen Städten in Niedersachsen könnte es dann nächste Woche wieder Warnstreiks geben. Mit Blick auf die Krankenhausreform sieht unser niedersächsischer Ministerpräsident Lies vor allem ein Vermittlungsproblem. Der Politik gelinge es bisher nicht, den Menschen die Veränderungen gut zu erklären, sagte Lies jetzt zum Auftakt des Deutschen Ärztetags in Hannover. Gleichzeitig warb er um Rückhalt für die Bundesregierung. Er vertraue darauf, dass man Lösungen findet, so Lies.
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0: Was für ein toller Schlager-Dino hier bei Antenne Schlager. Howard Carpendale mit Hello Again. Und gleich habe ich Rosenstolz für euch mit Ich gehe in Flammen auf.
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8: Ich bin Thomas Brockt. Bundesarbeitsministerin Baas hat beim Deutschen Gewerkschaftsbund um Mitwirkung bei Reformen geworben und ihren persönlichen Einsatz gegen Sozialabbau versprochen. Die Unterschiede zwischen Union und uns waren selten so deutlich spürbar wie heute, sagte die SPD-Chefin beim DGB-Bundeskongress in Berlin. Während Kanzler Merz zuvor von den Delegierten für die Ankündigung geplanter Reformen ausgebuht worden war, erhielt Baas immer wieder Beifall. Am Abend berät der Koalitionsausschuss im Kanzleramt über den weiteren Kurs von Schwarz-Rot. Immer höhere Beiträge bei sinkenden Leistungen. Die Zufriedenheit mit dem deutschen Gesundheitssystem bröckelt. 62% sind mit der Gesundheitsversorgung zufrieden. Das zeigt eine Allensbach-Umfrage im Auftrag der Krankenkasse DAK Gesundheit. Vor rund 10 Jahren waren es noch mehr als 80%.
9: Mehr als jeder Dritte hat in den vergangenen 2-3 Jahren eher schlechtere Erfahrungen mit der ärztlichen Versorgung gemacht. Erlebnisse, die sich natürlich in der aktuellen Umfrage niederschlagen. Bis 2022 lag die Zufriedenheit rund 10 Jahre lang stabil bei über 80%. Dann ging's bergab. Und knapp 60% erwarten, dass die Gesundheitsversorgung in den kommenden 10 Jahren noch schlechter wird. Thomas Thonfeld, Nachrichtenredaktion.
8: Deutschlands größter Rüstungskonzern Rheinmetall ist in die Produktion von Kamikaze-Drohnen eingestiegen. Firmenchef Papperger kündigte in der Online-Hauptversammlung an, dass am Standort Neuss die Serienproduktion startet.
10: Kamikaze-Drohnen haben eine Reichweite von bis zu 100 Kilometern. Sie können bis zu 70 Minuten am Himmel kreisen, ein Ziel anvisieren, auf welches sie dann stürzen und explodieren. Ohne Sprengkopf werden sie auch zur Aufklärung eingesetzt. Rheinmetall baut diese Drohnen bereits in Braunschweig. Jetzt wird die Produktion auf den Standort Neuss bei Düsseldorf ausgeweitet. Früher wurden in dem Werk Autoteile gefertigt. Diana Kramer, Nachrichtenredaktion.
8: Der Iran-Krieg hat das Leben in Deutschland im April sprunghaft verteuert. Stark gestiegene Energiepreise trieben die Inflationsrate mit 2,9% auf den höchsten Stand seit Januar 2024, wie das Statistische Bundesamt mitteilte. Schon im März hatte der Nahostkrieg die Inflationsrate kräftig auf 2,7% steigen lassen, nach 1,9% im Februar.
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5: Die Eisheiligen geben alles und schieben den Frühling noch etwas nach hinten. Mal zeigt sich die Sonne heute, dann ziehen aber auch schon wieder Schauer durch. Lokal sogar mit Graupel und einzelnen Gewittern. In den Mittelgebirgen ist es oberhalb von etwa 600 bis 800 Metern winterlich mit Schnee. Zum Abend beruhigt sich das Wetter im Westen und Südwesten langsam. Dort gibt es auch erste Auflockerungen. Die Temperaturen bleiben eher mau mit 8 bis 15 Grad. In der Nacht ziehen die Schauer nach Osten ab. Im Süden wird es vielerorts trocken, sonst ziehen von Nordwesten schon wieder dichtere Wolken und neuer Regen auf. Die Tiefstwerte liegen zwischen 9 Grad und örtlich leichtem Frost in höheren Lagen. Morgen dann im Südosten Deutschlands freundlicher mit etwas Sonne, sonst viele Wolken, neue Schauer und vereinzelt auch kurze Gewitter. Dazu 11 bis 17 Grad.
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5: Und dieser Tag heute steht ganz im Zeichen der Fürsorge. Heute ist nämlich Internationaler Tag der Pflege. Weltweit werden Pflegerinnen und Pfleger gewürdigt, die tagtäglich für andere da sind. Oft unter großem Druck, aber mit umso mehr Herz. Der Aktionstag erinnert an Florence Nightingale und sagt schlicht, danke für eure Arbeit. Und da schließen wir uns natürlich mit an. Euch einen schönen Dienstag.

0: Kommt gut durch den Dienstag mit Antenne Schlager und Laura und Marc. Und ach was, ich wag das. Gleich habe ich Fantasy für euch mit Darling.
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0: Wind mit für alle. Damit hat Deutschland 1985 Platz 2 beim Eurovision Song Contest belegt.
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0: Am Samstag ist es soweit. Da findet das große Finale des ESC 2026 in Wien statt. Und vor 41 Jahren, als Wind mit für alle für Deutschland an den Start gegangen und auf Platz 2 gelandet sind, gab es einen Moment, der vielen in Erinnerung geblieben ist. Ich habe es damals noch nicht gesehen, ich habe es mir erzählen lassen. Als Moderatorin Lil Landfort nach dem Pausenfüller wieder die Bühne betrat, schien sie zu taumeln, verlor das Unterteil ihres Kleides und stand auf einmal nur im Slip da. Was war denn da los? Kaputtes Kleid? Nee, nur ein kleiner Gag. Lil lächelte und öffnete ein paar Bänder an ihren Schultern, sodass lose Stoffteile runterfielen und schwupp stand sie wieder in einem Abendkleid auf der Bühne. Ihr Kommentar? Nur eine Kleinigkeit, um sie ein wenig aufzuwecken, denn jetzt geht es um die Punkte. Na, ich bin gespannt, ob Moderatorin Viktoria Swarovski für Samstag vielleicht was Ähnliches plant.
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8: Ich bin Thomas Brockt. Cyberangriffe werden in Deutschland immer mehr zum Problem. Laut einem neuen Bundeslagebild nehmen vor allem Erpressungsangriffe auf Unternehmen und Behörden weiter zu. Im vergangenen Jahr wurden bundesweit mehr als 1000 Fälle angezeigt. Innenminister Dobrindt fordert deshalb mehr Möglichkeiten für Behörden, um gegen Cyberkriminelle vorzugehen.
9: Besonders häufig geht es um sogenannte Ransomware-Angriffe. Dabei verschlüsseln kriminelle Daten und verlangen Geld für die Freigabe. Betroffen sind vor allem kleinere und mittlere Unternehmen. Innenminister Dobrindt sagt, künstliche Intelligenz mache solche Attacken einfacher und gefährlicher. Deshalb plant die Bundesregierung ein neues Gesetz, damit Behörden künftig auch die Infrastruktur der Täter gezielt stören können. Zoe Tassovali, Nachrichtenredaktion.
8: Bundesarbeitsministerin Baas hat beim Deutschen Gewerkschaftsbund um Mitwirkung bei Reformen geworben und ihren persönlichen Einsatz gegen Sozialabbau versprochen. Die Unterschiede zwischen Union und uns waren selten so deutlich spürbar wie heute, sagte Baas beim DGB-Bundeskongress in Berlin. Während Kanzler Merz zuvor von den Delegierten für die Ankündigung geplanter Reformen ausgebuht worden war, erhielt Baas immer wieder Beifall. Immer höhere Beiträge bei sinkenden Leistungen. Die Zufriedenheit mit dem deutschen Gesundheitssystem bröckelt. 62% sind mit der Gesundheitsversorgung aktuell zufrieden. Das zeigt eine Ansbach-Umfrage im Auftrag der Krankenkasse DAK Gesundheit. Vor rund 10 Jahren waren es noch mehr als 80%.
10: Mehr als jeder Dritte hat in den vergangenen 2-3 Jahren eher schlechtere Erfahrungen mit der ärztlichen Versorgung gemacht. Erlebnisse, die sich natürlich in der aktuellen Umfrage niederschlagen. Bis 2022 lag die Zufriedenheit rund 10 Jahre lang stabil bei über 80%, dann ging's bergab. Und knapp 60% erwarten, dass die Gesundheitsversorgung in den kommenden 10 Jahren noch schlechter wird. Thomas Thonfeld, Nachrichtenredaktion.
8: Der Fahrraddiebstahl in Deutschland geht weiter zurück, aber der einzelne Diebstahl wird immer teurer. Im vergangenen Jahr überwiesen die Versicherungen pro Diebstahl im Durchschnitt 1.270 Euro. Das waren 80 Euro mehr als im Vorjahr, wie der Branchenverband GdV mitteilte. Vor allem hochwertige Fahrräder und E-Bikes würden die Kosten nach oben treiben.
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11: Der Abend bringt langsam etwas Wetterberuhigung. Die Schauer ziehen nach und nach ostwärts ab. Im Westen und Südwesten Deutschlands lockert der Himmel stellenweise schon wieder auf. In der Nacht wird es vor allem im Süden oft trocken und nur locker bewölkt. Sonst ziehen von Nordwesten neue Wolken und gebietsweise Regen auf. Die Temperaturen gehen zurück auf 9 bis 0 Grad. In höheren Lagen ist sogar leichter Frost möglich. Morgen erwartet uns dann wieder wechselhaftes Wetter mit vielen Wolken und weiteren Schauern bei maximal 17 Grad.
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11: 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Am vergangenen Sonntag ist der ZDF-Fernsehgarten in die 40. Saison gestartet. Allerdings haben deutlich weniger Zuschauer eingeschaltet als in den Jahren zuvor. Fast 500.000 Menschen weniger haben sich die Eröffnung angeschaut. Aber an ihr hat es sicherlich nicht gelegen. Beatrice Egli war auch mit am Start und hat einen tollen Auftritt hingelegt. Habt jetzt einen schönen Feierabend mit ihrem Hit Mein Herz.

Das war ihre neue Single Schon längst verliebt. Sonja Liebing hört ihr hier bei Antenne Schlager. Und Sonja hat uns bei Instagram jetzt mit in ihren Keller genommen. Da hat sie das ursprüngliche Ankleidezimmer renoviert. Das soll jetzt ein Mix aus Ankleide- und Gästezimmer sein oder auch der Zufluchtsort, wenn ihr Mann mal schnarcht. Außerdem hat sie uns zum Geldabheben, Einkaufen und zu ihrem Lieblingsmetzger mitgenommen. Bei Instagram zeigt sie ganz persönliche Momente und so lieben wir das. Roland Kaiser zeigt uns bei Instagram gerade was ganz anderes, nämlich den neuen Windbreaker mit Roland Kaiser und Marathon Plus Schriftzug. Marathon Plus ist ja sein neues Album, Marathon natürlich mit 6 neuen Songs, also noch 6 dazu. Und ich muss sagen, die Jacke sieht auf jeden Fall sehr gemütlich aus.

Dies ist Gordon Mackenzies Lied, sein Lied von Albany, dem stolzen Schloss seines Clans, das er eines Tages für immer verlieren soll.

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0: Kling, Klang, Keinzeit hört ihr hier bei Antenne Schlager. Euch einen schönen Dienstagabend. Ja, in knapp einem Monat startet die Fußball-WM mit 48 Teams, die größte WM aller Zeiten. Und das bedeutet auch, Sammler müssen das dickste Panini-Album aller Zeiten füllen mit satten 980 Bildern. Wahnsinn. Die Alben und Sticker liegen mittlerweile in den Supermärkten und Kiosken des Landes bereit. Thomas Bremser, welche Sticker brauchen Fans denn unbedingt? Was sind da so die Highlights?
1: Also Highlights für viele natürlich die großen Namen. Kylian Mbappé oder Lamine Yamal. Für Messi und Ronaldo wird es wohl die letzte WM, also auch die letzte Chance auf einen WM-Sticker von ihnen. Und natürlich der WM-Pokal, der ist ja auch immer beliebt. Bei den deutschen Spielern sind vermutlich Wirtz und Musiala äußerst gefragt, bei den jungen Sammlern. Übrigens, der verletzte Serge Gnabry ist im Album dabei. Unser mutmaßlicher Stammkeeper Oliver Baumann fehlt dagegen, denn die Sticker wurden schon im Januar gedruckt. Aber gut möglich, dass es später nochmal ein Sticker-Update geben wird.
0: Jetzt geht dieses Sammeln ja auch immer richtig ins Geld. Diesmal ganz besonders, ne?
1: Ein Heft kostet rund 2 Euro, ein Albumbuch fast 10, das ist dann etwas schicker. Aber richtig ins Geld gehen natürlich die Sticker. Rein rechnerisch müsste ich für ein volles Albumsticker für rund 210 Euro zahlen, aber natürlich wird es deutlich teurer, weil ich viele Sticker doppelt und dreifach bekomme. Mhm. Und das ist ja auch die große Suchtgefahr, die viele Eltern natürlich kennen. Eine Expertin rät zu einem bewussten Umgang, ich sollte klare Budgets setzen und auf Tauschbörsen gehen. In der Schule und bei der Arbeit wird ja sowieso getauscht, oft gibt es aber auch große Wechselbörsen.
0: Ja, es ist zwar echt teuer, macht aber auch einfach Spaß und das schon seit den 70ern.
1: Ja, diese Alben setzen natürlich ein Gefühl der Gemeinschaft in Gang. Wir erinnern uns ja alle noch an die Schulzeit, da sind wir dann mit Zetteln zu den anderen gegangen, mit den Nummern, die wir noch brauchen, haben uns ausgetauscht, das war schon cool. Und dieses Gemeinschaftserlebnis wirkt sich positiv aus auf uns, sagt eine Expertin. Und klar, dieses Zufallsprinzip trägt auch zum Erfolg der Alben bei. Wir wissen vorher nicht, welche Motive wir bekommen. Vielleicht ist der Harry Kane ja im nächsten Stickerpäckchen drin. Das ist schon pfiffig gemacht und natürlich gemein.
0: Also, wenn ihr Lust drauf habt und es euch auch nicht zu teuer wird, viel Spaß mit den Stickern zur WM 2026.

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3: Ich bin Thomas Brockt. Die Spitzen von Union und SPD sind im Kanzleramt zum Koalitionsausschuss zusammengekommen. Sie wollen über Entlastungen für hohe Energiepreise, den Haushalt und den weiteren Reformfahrplan beraten. Konkrete inhaltliche Beschlüsse sind diesmal nicht das Ziel. Es soll aber eine umfassende Aussprache nach den Streitereien der vergangenen Wochen geben. Beim letzten Treffen vor einem Monat in der Berliner Villa Borsig waren der Tankrabatt und die steuerfreie 1.000 Euro Entlastungsprämie beschlossen worden. Die steht aber nach der Ablehnung des Bundesrats auf der Kippe. Cyberangriffe werden in Deutschland immer mehr zum Problem. Laut einem neuen Bundeslagebild nehmen vor allem Erpressungsangriffe auf Unternehmen und Behörden weiter zu. Im vergangenen Jahr wurden bundesweit mehr als 1.000 Fälle angezeigt. Innenminister Dobrindt fordert deshalb mehr Möglichkeiten für Behörden, um gegen Cyberkriminelle vorzugehen.
4: Besonders häufig geht es um sogenannte Ransomware-Angriffe. Dabei verschlüsseln Kriminelle Daten und verlangen Geld für die Freigabe. Betroffen sind vor allem kleinere und mittlere Unternehmen. Minister Dobrindt sagt, künstliche Intelligenz mache solche Attacken einfacher und gefährlicher. Deshalb plant die Bundesregierung ein neues Gesetz, damit Behörden künftig auch die Infrastruktur der Täter gezielt stören können. Zoe Tassovali, Nachrichtenredaktion.
3: Deutschlands größter Rüstungskonzern Rheinmetall ist in die Produktion von Kamikaze-Drohnen eingestiegen. Firmenchef Papperger kündigte in der Online-Hauptversammlung an, dass am Standort Neuss die Serienproduktion startet.
5: Kamikaze-Drohnen haben eine Reichweite von bis zu 100 Kilometern. Sie können bis zu 70 Minuten am Himmel kreisen, ein Ziel anvisieren, auf welches sie dann stürzen und explodieren. Ohne Sprengkopf werden sie auch zur Aufklärung eingesetzt. Rheinmetall baut diese Drohnen bereits in Braunschweig. Jetzt wird die Produktion auf den Standort Neuss bei Düsseldorf ausgeweitet. Früher wurden in dem Werk Autoteile gefertigt. Diana Kramer, Nachrichtenredaktion.
3: Der Iran-Krieg hat das Leben in Deutschland im April sprunghaft verteuert. Stark gestiegene Energiepreise trieben die Inflationsrate mit 2,9% auf den höchsten Stand seit Januar 2024, wie das Statistische Bundesamt mitteilte. Schon im März hatte der Nahostkrieg die Inflationsrate kräftig auf 2,7% steigen lassen, nach 1,9% im Februar.
0: Das Antenne-Schlager Wetter.
6: Am Abend beruhigt sich das Wetter langsam ein bisschen. Die letzten Schauer verabschieden sich Richtung Osten und besonders im Westen Deutschlands zeigen sich schon erste Auflockerungen. In der Nacht bleibt es im Süden meist trocken, während von Nordwesten wieder dichtere Wolken und etwas Regen nachrücken. Die Temperaturen sinken auf Werte zwischen 9 Grad und leichtem Frost in höheren Berglagen. Morgen geht's dann ähnlich weiter. Viele Wolken, einzelne Schauer und nur zwischendurch mal Sonne bei 11 bis 17 Grad.
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6: 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Übermorgen ist Feiertag. Dank Himmelfahrt haben wir nur eine kurze Woche. Und auch wenn das Wetter für den Tag jetzt leider nicht so dolle aussieht, haben wir musikalisch was richtig Cooles für euch. Was, das verrate ich euch in 10 Minuten.

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0: Und so klingt der Feiertag übermorgen bei uns. Ihr erinnert euch sicher an die größten Hits der schönsten Momente in eurem Leben. Ihr habt das Abi geschafft, die erste eigene Wohnung oder das erste eigene Auto, die Hochzeit, die Geburt der Kinder, 1000 runde Geburtstage und nicht nur runde, sondern einfach coole Geburtstage gefeiert mit toller Musik.
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Mit Mary Rose geht's einmal um die Welt hier bei Antenne Schlager. Und gleich habe ich Matthias Reim für euch mit Du bist mein Glück. Wenn ihr jetzt am Himmelfahrtswochenende unterwegs seid, dann kommt jetzt ein wichtiger Servicehinweis für ganz Deutschland. Der ADAC rechnet bundesweit mit sehr, sehr viel Reiseverkehr. Viele werden unterwegs sein und das schon ab morgen Nachmittag. Dann treffen Pendler, LKW und Kurzurlauber nämlich gleichzeitig aufeinander. Und auch am Donnerstagvormittag dürfte es auf vielen Autobahnen ordentlich voll werden. Besonders staugefährdet sind natürlich die großen Nord-, Süd- und Ost-West-Achsen. Dazu kommen zahlreiche Baustellen leider, die den Verkehr zusätzlich ausbremsen. Der Tipp vom ADAC, also wenn ihr flexibel seid, dann plant eure Fahrt lieber auf Freitag oder Samstag und möglichst in die frühen Morgenstunden oder am späten Abend. Gute Vorbereitung, alternative Routen, also das spart alles Nerven. Und ganz wichtig, in Baustellen bitte Tempo anpassen, Abstand halten, sauber einfädeln. Und wenn es steht, natürlich ganz klar Rettungsgasse bilden. Also wir wünschen euch eine ganz entspannte Fahrt und ein richtig schönes langes Wochenende und begleiten euch jetzt staufrei mit den schönsten Schlagern. Hier ist nämlich Antenne Schlager jetzt mit Matthias Reim.

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9: Ich bin Thomas Brock. Die geplanten Milliardeneinsparungen im Gesundheitssystem sorgen weiter für heftigen Streit. Beim Deutschen Ärztetag in Hannover hat Gesundheitsministerin Warken ihre Reformpläne verteidigt und dafür deutliche Kritik von Ärzten, Patientenvertretern und Opposition kassiert.
10: Geplant sind unter anderem Ausgabenbremsen für Praxen, Kliniken und die Pharmabranche, aber auch höhere Zuzahlungen für Medikamente. Damit sollen die Krankenkassen um mehr als 16 Milliarden Euro entlastet werden. Ärztepräsident Reinhardt warnt vor Problemen für Patienten und fordert mehr Zeit für die Reform. Gesundheitsministerin Warken hält dagegen, ohne Einschnitte drohe dem System langfristig der Kollaps. Zoe Tassovali, Nachrichtenredaktion.
9: Die Spitzen von Union und SPD sind im Kanzleramt zum Koalitionsausschuss zusammengekommen. Sie wollen über Entlastungen für hohe Energiepreise beraten, außerdem über den Haushalt und den weiteren Reformfahrplan. Konkrete inhaltliche Beschlüsse sind diesmal nicht das Ziel. Es soll aber eine umfassende Aussprache nach den Streitereien der vergangenen Wochen geben. Der Zoll soll für seine Aufgaben besser ausgestattet werden. Das kündigte Bundesfinanzminister Klingbeil bei einer Vorstellung der Jahresbilanz an. In diesem Jahr würden 1500 Stellen zusätzlich geschaffen. Grund ist unter anderem die Paketflut im Onlinehandel.
11: Immer mehr Pakete mit Billigware kommt aus China an und das kostet Zeit und Personal. Denn der Zoll prüft den Inhalt unter anderem im Hinblick auf gefälschte Markenprodukte, Artenschutz oder verbotene Medikamente. Voriges Jahr seien knapp 790 Millionen Pakete abgefertigt worden, mit einem Wert von 1,4 Billionen Euro. Die Behörde hofft, dass die Paketflut abnimmt, denn ab dem Sommer werden auch Zölle auf Waren erhoben, die weniger als 150 Euro wert sind. Das betrifft dann Billig-Online-Shops wie Temu. Thomas Bremser, Redaktion.
9: Der Iran-Krieg hat das Leben in Deutschland im April sprunghaft verteuert. Stark gestiegene Energiepreise trieben die Inflationsrate mit 2,9% auf den höchsten Stand seit Januar 2024, wie das Statistische Bundesamt mitteilte. Schon im März hatte der Nahostkrieg die Inflationsrate kräftig auf 2,7% steigen lassen, nach 1,9% im Februar. zum Wetter. Die aktuelle Vorhersage des Deutschen Wetterdienstes. In der Nacht ziehen die Schauer Richtung Osten ab, in der Südhälfte gering bewölkt und trocken. Später von Nordwesten neuer Regen, Tiefstwerte von Nordwest nach Südost zwischen 9 und 0 Grad. Morgen tagsüber im Südosten teils heiter, sonst meist stark bewölkt. Im Süden und Südosten meist trocken, sonst von Nordwesten teils kräftiger Regen und einzelne Gewitter. Dazu Höchstwerte von 11 bis 17 Grad.
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3: Ich bin Thomas Brockt. Nach den heftigen Streitereien der vergangenen Wochen trifft sich Schwarz-Rot aktuell wieder zum Koalitionsausschuss im Kanzleramt. Große Erwartungen gibt es diesmal kaum. Trotzdem liegen einige schwierige Themen auf dem Tisch. Von Entlastungen bei hohen Energiepreisen bis zu den nächsten Haushaltslücken.
4: Die Stimmung im Kanzleramt dürfte jedenfalls ziemlich angespannt sein. Kanzler Merz wurde für seine Reformpläne bei Rente und Arbeitszeit beim Kongress des Deutschen Gewerkschaftsbundes heftig ausgebuht. SPD-Chefin Baas hat sich dort klar gegen Sozialabbau gestellt. Genau diese Spannungen dürften jetzt auch beim Koalitionsausschuss spürbar werden. Dazu kommt noch der Streit um die geplante Entlastungsprämie von bis zu 1.000 Euro. Nach dem Nein des Bundesrats steht die Maßnahme wohl vor dem Aus. Zoe Tassovali, Nachrichtenredaktion.
3: Bundesgesundheitsministerin Warken hat die geplanten Milliardeneinsparungen zur Entlastung der gesetzlichen Kassen gegen Kritik der Ärzteschaft verteidigt. Es sei eine gemeinsame Kraftanstrengung und auch eine Zumutung, sagte Warken beim Deutschen Ärztetag in Hannover. Sie sei aber notwendig. Mit der jetzigen Ausgabendynamik würde es ohne Reform über kurz oder lang auf einen Kollaps des Systems hinauslaufen. Bei dem einen oder anderen Punkt werde es aber auch noch Nachbesserungen geben, so Warken. Deutschlands größter Rüstungskonzern Rheinmetall ist in die Produktion von Kamikaze-Drohnen eingestiegen. Firmenchef Papperger kündigte an, dass am Standort Neuss die Serienproduktion startet.
5: Kamikaze-Drohnen haben eine Reichweite von bis zu 100 Kilometern. Sie können bis zu 70 Minuten am Himmel kreisen, ein Ziel anvisieren, auf welches sie dann stürzen und explodieren. Ohne Sprengkopf werden sie auch zur Aufklärung eingesetzt. Rheinmetall baut diese Drohnen bereits in Braunschweig. Jetzt wird die Produktion auf den Standort Neuss bei Düsseldorf ausgeweitet. Früher wurden in dem Werk Autoteile gefertigt. Diana Kramer, Nachrichtenredaktion.
3: Der Fahrraddiebstahl in Deutschland geht weiter zurück, aber der einzelne Diebstahl wird immer teurer. Im vergangenen Jahr überwiesen die Versicherungen pro Diebstahl im Durchschnitt 1.270 Euro. Das waren 80 Euro mehr als im Vorjahr, wie der Branchenverband GdV mitteilte. Vor allem hochwertige Fahrräder und E-Bikes würden die Kosten nach oben treiben. Zum Wetter, die aktuelle Vorhersage des Deutschen Wetterdienstes. In der Nacht ziehen die Schauer Richtung Osten ab, in der Südhälfte gering bewölkt und trocken. Später von Nordwesten neuer Regen, Tiefstwerte von Nordwest nach Südost zwischen 9 und 0 Grad. Morgen tagsüber im Südosten teils heiter, sonst meist stark bewölkt. Im Süden und Südosten meist trocken, sonst von Nordwesten teils kräftiger Regen und einzelne Gewitter. Dazu Höchstwerte von 11 bis 17 Grad.
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4: Ich bin Jan-Henner Reitze. Die Spitzen der Bundesregierung aus Union und SPD sind im Kanzleramt in Berlin zu Beratungen zusammengekommen. Im Koalitionsausschuss geht es um große Reformpläne, etwa bei der Steuer, den Haushalt und mögliche weitere Entlastungen wegen gestiegener Spritpreise. Die Erwartungen an konkrete Ergebnisse haben die Beteiligten um Kanzler Friedrich Merz und Vizekanzler Lars Klingbeil gesenkt. Nach Streit in den vergangenen Wochen sollen erstmal wieder gemeinsame Ansätze gefunden werden. Die Zufriedenheit mit dem Gesundheitssystem in Deutschland nimmt ab. 62% sind nach einer Umfrage im Auftrag der Krankenkasse DRK Gesundheit damit zufrieden. Vor rund 10 Jahren waren es noch mehr als 80%.
5: Mehr als jeder Dritte hat in den vergangenen 2-3 Jahren eher schlechtere Erfahrungen mit der ärztlichen Versorgung gemacht. Erlebnisse, die sich natürlich in der aktuellen Umfrage niederschlagen. Bis 2022 lag die Zufriedenheit rund 10 Jahre lang stabil bei über 80%. Dann ging's bergab. Und knapp 60% erwarten, dass die Gesundheitsversorgung in den kommenden 10 Jahren noch schlechter wird. Reformen im Gesundheitswesen halten 2/3 der Menschen für notwendig. Sie glauben aber nicht daran, dass sie auch kommen. Thomas Thonfeld, Berlin.
4: Der deutsche Zoll soll besser ausgestattet werden, unter anderem mit 1500 zusätzlichen Stellen. Ein Grund dafür ist, dass durch Onlinehandel immer mehr Pakete verschickt werden.
6: Immer mehr Pakete mit Billigware kommt aus China an und das kostet Zeit und Personal. Denn der Zoll prüft den Inhalt unter anderem im Hinblick auf gefälschte Markenprodukte, Artenschutz oder verbotene Medikamente. Voriges Jahr seien knapp 790 Millionen Pakete abgefertigt worden, mit einem Wert von 1,4 Billionen Euro. Die Behörde hofft, dass die Paketflut abnimmt, denn ab dem Sommer werden auch Zölle auf Waren erhoben, die weniger als 150 Euro wert sind. Das betrifft dann Billig-Online-Shops wie Temu. Thomas Bremser, Redaktion.
4: Im Ringen um ein endgültiges Ende des Iran-Krieges wirft die Führung in Teheran den USA vor, nicht an Verhandlungen, sondern nur an einer kompletten Kapitulation interessiert zu sein. Die Führung des Irans wolle dagegen die Kampfhandlungen komplett beenden und auch ein Ende der Blockade der Straße von Hormuz. US-Präsident Donald Trump hatte die Verhandlungsbereitschaft des Iran und die bestehende Waffenruhe in Frage gestellt. Das Wetter, die Vorhersage des Deutschen Wetterdienstes. Ein Regengebiet mit Schauern zieht Richtung Osten ab. Von Nordwesten her kommt schon das nächste an. Sonst sind viele Wolken unterwegs. Ganz im Süden ist es klar. Die Temperaturen gehen im Laufe der Nacht auf 9 bis 0 Grad zurück. Am Mittwoch ist es tagsüber im Südosten am ehesten sonnig und trocken, sonst meist stark bewölkt. Und von Nordwesten her breiten sich zum Teil kräftige neue Schauer aus. Auch einzelne Gewitter sind möglich. Dazu Höchstwerte von 11 bis 17 Grad.
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3: Ich bin Jan-Henner Reitze. In den vergangenen Wochen wurde eher gestritten, jetzt sitzen Spitzenvertreter der Bundesregierung wieder zusammen im Koalitionsausschuss im Berliner Kanzleramt. Große Erwartungen an konkrete Ergebnisse gibt es nicht. Auf dem Tisch liegen schwierige Themen von Entlastungen wegen hoher Energiepreise bis hin zu Haushaltslücken.
4: Die Stimmung im Kanzleramt dürfte jedenfalls ziemlich angespannt sein. Kanzler Merz wurde für seine Reformpläne bei Rente und Arbeitszeit beim Kongress des Deutschen Gewerkschaftsbundes heftig ausgebuht. SPD-Chefin Baas hat sich dort klar gegen Sozialabbau gestellt. Genau diese Spannungen dürften jetzt auch beim Koalitionsausschuss spürbar werden. Dazu kommt noch der Streit um die geplante Entlastungsprämie von bis zu 1.000 Euro. Nach dem Nein des Bundesrats steht die Maßnahme wohl vor dem Aus. Zoe Tassovali, Redaktion.
3: Der Discounter McGuides ist in finanziellen Schwierigkeiten und hat einen Antrag auf Insolvenz gestellt. Der Betrieb läuft erstmal weiter.
5: Der Discounter begründet den Schritt mit der anhaltenden Zurückhaltung der Verbraucher, steigenden Lebenshaltungskosten sowie wirtschaftlichen Unsicherheiten. McGuides will sich grundlegend neu aufstellen. Es soll auch Filialschließungen umfassen, teilt das Unternehmen mit. Welche Standorte betroffen sein werden, ist noch unklar. Die gut 180 Filialen befinden sich überwiegend in Ostdeutschland. McGuides verkauft Haushaltswaren, Drogerieartikel sowie Schreibwaren. Das Unternehmen hat knapp 1.200 Beschäftigte. Tine Klimach, Nachrichtenredaktion.
3: Wo im Ausland wollen Sie studieren? In einer internationalen Umfrage der UNESCO kommt Deutschland dabei auf Platz 4, hinter den USA, Großbritannien und Australien. Als Gründe für ein Studium in Deutschland nannten die Befragten Technologieführerschaft Deutschlands in vielen Bereichen, englischsprachige Studiengänge und vergleichsweise niedrige Lebenshaltungskosten. Zum Auftakt der Filmfestspiele in Cannes ist Herr der Ringe-Regisseur Peter Jackson am Abend mit der Goldenen Ehrenpalme ausgezeichnet worden. Vor der Premiere des ersten Teils vor 25 Jahren war der Anfang des Films in Cannes gezeigt worden. Das habe Vorfreude ausgelöst, sagte Jackson in seiner Dankesrede. Über den roten Teppich der Eröffnungsgala ging auch Heidi Klum, obwohl sie einen Muskelfaserriss hat. Das Wetter, die Vorhersage des Deutschen Wetterdienstes. Ein Regengebiet mit Schauern zieht Richtung Osten ab, von Nordwesten her kommt schon das nächste an. Sonst sind viele Wolken unterwegs, ganz im Süden ist es klar. Die Temperaturen gehen im Laufe der Nacht auf 9 bis 0 Grad zurück. Am Mittwoch ist es tagsüber im Südosten am ehesten sonnig und trocken, sonst meist stark bewölkt. Und von Nordwesten her breiten sich zum Teil kräftige neue Schauer aus. Auch einzelne Gewitter sind möglich. Dazu Höchstwerte von 11 bis 17 Grad.
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2: Ich bin Jan-Henner Reitzer. Die Spitzen der Bundesregierung aus Union und SPD sind im Kanzleramt in Berlin zu Beratungen zusammengekommen. Im Koalitionsausschuss geht es um große Reformpläne, etwa bei der Steuer, den Haushalt und mögliche weitere Entlastungen wegen gestiegener Spritpreise. Die Erwartungen an konkrete Ergebnisse haben die Beteiligten um Kanzler Friedrich Merz und Vizekanzler Lars Klingbeil gesenkt. Nach Streit in den vergangenen Wochen sollen erstmal wieder gemeinsame Ansätze gefunden werden. Cyberangriffe werden in Deutschland zunehmend zum Problem für Unternehmen und Behörden. Laut Bundeslagebild gibt es mehr Erpressungsversuche. Im vergangenen Jahr wurden bundesweit mehr als 1000 Fälle angezeigt.
3: Besonders häufig geht es um sogenannte Ransomware-Angriffe. Dabei verschlüsseln kriminelle Daten und verlangen Geld für die Freigabe. Betroffen sind vor allem kleinere und mittlere Unternehmen. Innenminister Dobrindt sagt, künstliche Intelligenz mache solche Attacken einfacher und gefährlicher. Deshalb plant die Bundesregierung ein neues Gesetz, damit Behörden künftig auch die Infrastruktur der Täter gezielt stören können. Kritik kommt von den Grünen. Sie fordern mehr Einsatz bei der IT-Sicherheit. Zoe Tassovali, Redaktion.
2: Deutschlands größter Rüstungskonzern Rheinmetall ist in die Produktion von Kamikaze-Drohnen eingestiegen. Die Serienproduktion ist am Standort Neuss vorgesehen.
4: Kamikaze-Drohnen haben eine Reichweite von bis zu 100 Kilometern. Sie können bis zu 70 Minuten am Himmel kreisen, ein Ziel anvisieren, auf welches sie dann stürzen und explodieren. Ohne Sprengkopf werden sie auch zur Aufklärung eingesetzt. Rheinmetall baut diese Drohnen bereits in Braunschweig. Jetzt wird die Produktion auf den Standort Neuss bei Düsseldorf ausgeweitet. Früher wurden in dem Werk Autoteile gefertigt. Auch die Konkurrenten Stark und Helsing produzieren Kamikaze-Drohnen für die Bundeswehr. Rheinmetall zieht jetzt nach. Diana Kramer, Nachrichtenredaktion.
2: In Schönhausen in Sachsen-Anhalt hat ein 80-Jähriger Schüsse abgegeben und ein Nachbarhaus beschädigt. Spezialkräfte der Polizei umstellten das Haus des Mannes, der sich schließlich in Gewahrsam nehmen ließ. Verletzt wurde niemand. Warum der 80-Jährige geschossen hat, ist unklar. Es wird geprüft, ob er in die Psychiatrie kommt. Das Wetter, die Vorhersage des Deutschen Wetterdienstes. Ein Regengebiet mit Schauern zieht Richtung Osten ab. Von Nordwesten her kommt schon das nächste an. Sonst sind viele Wolken unterwegs, ganz im Süden ist es klar. Die Temperaturen gehen im Laufe der Nacht auf 9 bis 0 Grad zurück. Am Mittwoch ist es tagsüber im Südosten am ehesten sonnig und trocken, sonst meist stark bewölkt. Und von Nordwesten her breiten sich zum Teil kräftige neue Schauer aus. Auch einzelne Gewitter sind möglich. Dazu Höchstwerte von 11 bis 17 Grad.
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0: Im System langfristig der Kollaps. Kritik kommt auch von Patientenschützern. Sie verlangen tiefere Reformen statt eines reinen Sparkurses. Zoe Tessovali, Redaktion.
1: Viele nutzen das bevorstehende lange Wochenende für einen Kurzurlaub und da wird es voll auf Straßen und Autobahnen in Deutschland. Im vergangenen Jahr war der Mittwoch vor Himmelfahrt deutschlandweit der staureichste Tag des Jahres und der ADAC rechnet wieder mit viel Verkehr.
2: Wer wirklich heute losfahren will, der sollte zumindest versuchen, die allerschlimmste Uhrzeit zu vermeiden. Thomas Mütter vom ADAC.
3: Den meisten Stau erwarten wir Mittwochnachmittags so etwa zwischen 13 und 18 Uhr, denn hier treffen Berufspendler und Kurzurlauber aufeinander.
2: Also entweder Mittwoch auch später am Abend oder Donnerstag. Das war auch noch ein stauanfälliger Tag, aber wenigstens fahren am Feiertag ja keine LKW. Und wer doch den Stau auf der Autobahn vor sich hat, als Faustregel mal, erst ab 10 Kilometer Staulänge oder bei einer Vollsperrung lohnt sich das Abfahren. Ronny Tochau, Nachrichtenredaktion.
1: Im ersten Halbfinale des Eurovision Song Contest in Wien sind am Abend unter anderem die Favoriten Finnland und Griechenland ins Finale eingezogen. Das gelang auch Israel. Aus Protest gegen die Teilnahme Israels boykottieren mehrere Länder den Wettbewerb in diesem Jahr. Das Wetter, die Vorhersage des Deutschen Wetterdienstes. Ein Regengebiet mit Schauern zieht Richtung Osten ab, von Nordwesten her kommt schon das nächste an. Sonst sind viele Wolken unterwegs, ganz im Süden ist es klar. Die Temperaturen gehen im Laufe der Nacht auf 9 bis 0 Grad zurück. Am Mittwoch ist es tagsüber im Südosten am ehesten sonnig und trocken, sonst meist stark bewölkt. Und von Nordwesten her breiten sich zum Teil kräftige neue Schauer aus. Auch einzelne Gewitter sind möglich. Dazu Höchstwerte von 11 bis 17 Grad.
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6: Ich bin Jan-Henner Reitze. 6 Stunden lang hat eine Spitzenrunde der Bundesregierung um Bundeskanzler Friedrich Merz und Vizekanzler Lars Klingbeil im Koalitionsausschuss im Kanzleramt beraten. Ergebnisse sind bisher keine bekannt gegeben.